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1: Um 3 Uhr mit Olaf Knapp. Im Konflikt zwischen den USA und Iran gibt es einen Durchbruch. Nach Angaben des pakistanischen Premierministers Sharif haben beide Seiten ein Abkommen für ein Ende des Krieges erzielt. Aus Washington, Anne Schneider.
2: Demnach sollen die USA und der Iran einer sofortigen und dauerhaften Waffenruhe zugestimmt haben, auch auf Nebenschauplätzen wie im Libanon. Die offizielle Unterzeichnung ist für den 19. Juni in der Schweiz geplant. US-Präsident Donald Trump spricht allerdings schon jetzt von einem abgeschlossenen Deal. Zentraler Punkt: Der Iran verpflichtet sich, auf Atomwaffen zu verzichten. Im Gegenzug soll die wichtige Straße von Hormuz wieder geöffnet werden. Die US-Seeblockade würde aufgehoben. Offen bleibt die Frage des iranischen Nuklearmaterials. Trump sagte, darum wolle man sich später kümmern, in den kommenden Wochen.
1: Die hohe Teilzeitquote von Frauen kostet Deutschland nach Einschätzung des Ökonomen Marcel Fratscher großes wirtschaftliches Potenzial. Eine höhere Erwerbsbeteiligung von Frauen wäre zudem das effektivste Instrument, um das gesetzliche Rentensystem zu stabilisieren, sagte der Präsident des Deutschen Instituts für Wirtschaftsforschung dem Redaktionsnetzwerk Deutschland. In Deutschland arbeitet etwa die Hälfte der erwerbstätigen Frauen in Teilzeit. Russische Raketen haben in der Nacht die Hauptkirche des UNESCO-geschützten Höhlenklosters in der ukrainischen Hauptstadt Kiew in Brand gesetzt. In sozialen Netzwerken kursieren Bilder des brennenden Daches der Maria-Einschlafenskathedrale, dem historischen Wahrzeichen der Stadt. Auch ein Hochhaus steht in Flammen. Bürgermeister Klitschko zufolge sind außerdem 140.000 Einwohner ohne Strom, weil Oberleitungen beschädigt wurden. Trümmer abgeschossener Drohnen hätten weitere Häuser und Autos in Brand gesetzt. Die deutsche Fußballnationalmannschaft hat ihr erstes WM-Spiel klar gewonnen. Das Team besiegte WM-Neuling Curaçao mit 7:1. Aus dem ARD-WM-Team Jakob Rüger.
3: Die deutsche Nationalmannschaft ist auf dem 2,5-stündigen Rückflug von Houston ins Teamquartier nach Winston-Salem. Das 7:1 war der zweithöchste deutsche WM-Sieg der Geschichte. In Dallas haben sich die Niederlande und Japan 2:2 unentschieden getrennt. Die Niederländer verspielten dabei zweimal eine Führung. Europameister Spanien wird hingegen ohne Jüngster Lamine Yamal in die WM starten. Das bestätigte Trainer Luis de la Fuente vor dem Auftakt gegen Außenseiter Kap Verde am Montag.
1: Das Wetter in Deutschland. Tagsüber vom Norden bis zur Mitte viele Wolken und vereinzelt Schauer. Nach Süden dann mehr Sonne und oft trocken. Minimal 16 Grad auf Sylt bis maximal 26 Grad am Oberrhein. Es ist 3:03 Uhr.
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0: Um 4 Uhr mit Olaf Knapp. Im Konflikt zwischen den USA und Iran gibt es einen Durchbruch. Nach Angaben des pakistanischen Premierministers Sharif haben beide Seiten ein Abkommen für ein Ende des Krieges erzielt. Aus Washington Anne Schneider.
1: Demnach sollen die USA und der Iran einer sofortigen und dauerhaften Waffenruhe zugestimmt haben, auch auf Nebenschauplätzen wie im Libanon. Die offizielle Unterzeichnung ist für den 19. Juni in der Schweiz geplant. US-Präsident Donald Trump spricht allerdings schon jetzt von einem abgeschlossenen Deal. Zentraler Punkt: Der Iran verpflichtet sich, auf Atomwaffen zu verzichten. Im Gegenzug soll die wichtige Straße von Hormuz wieder geöffnet werden. Die US-Seeblockade würde aufgehoben. Offen bleibt die Frage des iranischen Nuklearmaterials. Trump sagte, darum wolle man sich später kümmern, in den kommenden Wochen.
0: Die hohe Teilzeitquote von Frauen kostet Deutschland nach Einschätzung des Ökonomen Marcel Fratscher großes wirtschaftliches Potenzial. Eine höhere Erwerbsbeteiligung von Frauen wäre zudem das effektivste Instrument, um das gesetzliche Rentensystem zu stabilisieren, sagte der Präsident des Deutschen Instituts für Wirtschaftsforschung dem Redaktionsnetzwerk Deutschland. In Deutschland arbeitet etwa die Hälfte der erwerbstätigen Frauen in Teilzeit. Gründe sind laut Fratscher etwa unzureichende Kinderbetreuung sowie geringe finanzielle Anreize, etwa wegen des Ehegattensplittings. Russische Raketen haben in der Nacht die Hauptkirche des UNESCO-geschützten Höhlenklosters in der ukrainischen Hauptstadt Kiew in Brand gesetzt. In sozialen Netzwerken kursieren Bilder des brennenden Daches der Maria-Entschlafenskathedrale, dem historischen Wahrzeichen der Stadt. Auch ein Hochhaus steht in Flammen. Bürgermeister Klitschko zufolge sind außerdem 140.000 Einwohner ohne Strom, weil Oberleitungen beschädigt wurden. Die deutsche Fußballnationalmannschaft hat ihr erstes Spiel bei der WM deutlich gewonnen. In Houston feierte das Team von Bundestrainer Nagelsmann gegen Curaçao einen 7:1 Sieg. Aus dem ARD-WM-Team Desiree Krause.
2: Auch vom vorübergehenden Ausgleich hat sich die deutsche Mannschaft nicht stoppen lassen. Das 7:1 ist der höchste Sieg der bisherigen WM. Spieler des Spiels wurde Kai Havertz, der zweimal für das DFB-Team traf. Deutschland hat jetzt insgesamt 239 WM-Tore erzielt und ist damit am bisherigen Bestwert von Brasilien vorbeigezogen.
0: Und die Elfenbeinküste und Ecuador haben sich 1:0 getrennt. Die Niederlande und Japan spielten 2:2. Das Wetter in Deutschland. Am Tage vom Norden bis zur Mitte viele Wolken und vereinzelt Schauer. Nach Süden mehr Sonne und oft trocken. 16 Grad auf Sylt bis 26 Grad am Oberrhein. Am Dienstag dann heiter bis wolkig und einzelne Schauer bei 17 bis maximal 29 Grad. Mittwoch im Norden wechselhaft, im Süden Sonne bis 33 Grad. Es ist 4:03 Uhr.
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0: abgeschlossenen Deal. Zentraler Punkt, der Iran verpflichtet sich, auf Atomwaffen zu verzichten. Im Gegenzug soll die wichtige Straße von Hormuz wieder geöffnet werden. Die US-Seeblockade würde aufgehoben. Offen bleibt die Frage des iranischen Nuklearmaterials. Trump sagte, darum wolle man sich später kümmern in den kommenden Wochen.
1: In der französischen Stadt Evian, nahe der Schweizer Grenze, treffen sich ab heute die Staats- und Regierungschefs der 7 wichtigsten westlichen Industrienationen zu einem Gipfel. Dabei soll es vorrangig um das Abkommen zwischen den USA und dem Iran für ein Ende des Krieges gehen, aber auch um den Ukraine-Krieg und Probleme der Weltwirtschaft. Frankreichs Präsident Macron forderte vor dem Treffen, das Abkommen zwischen Washington und Teheran müsse die bedingungslose Wiedereröffnung der Straße von Hormuz ermöglichen. Die hohe Teilzeitquote von Frauen kostet Deutschland nach Einschätzung des Ökonomen Marcel Fratscher großes wirtschaftliches Potenzial. Eine höhere Erwerbsbeteiligung von Frauen wäre zudem das effektivste Instrument, um das gesetzliche Rentensystem zu stabilisieren, sagte der Präsident des Deutschen Instituts für Wirtschaftsforschung dem Redaktionsnetzwerk Deutschland. In Deutschland arbeitet etwa die Hälfte der erwerbstätigen Frauen in Teilzeit. Die deutsche Fußballnationalmannschaft hat ihr erstes WM-Spiel klar gewonnen. Das Team besiegte WM-Neuling Curaçao mit 7:1. Aus dem ARD-WM-Team Jakob Rüger.
2: Mit dem zweithöchsten WM-Sieg ihrer Geschichte hat die deutsche Nationalmannschaft Houston verlassen und ist mittlerweile zurück im Teamquartier in Winston-Salem. Im Duell der beiden deutschen Gruppengegner besiegte die Elfenbeinküste in Philadelphia Ecuador mit 1:0 durch ein spätes Tor von Amad Diallo. Die Niederlande hat einen Auftaktsieg verpasst. In Dallas kam das Team gegen Japan trotz zweimaliger Führung nicht über ein 2:2 hinaus.
1: Das waren die Nachrichten. Das Wetter in Deutschland. Am Tage vom Norden bis zur Mitte viele Wolken und vereinzelt Schauer, nach Süden mehr Sonne und oft trocken bei 16 Grad auf Sylt bis maximal 26 Grad am Oberrhein. Dienstag heiter bis wolkig und einzelne Schauer 17 bis 29 Grad, Mittwoch im Norden wechselhaft, im Süden mehr Sonne 19 bis 33 Grad. Es ist 5:03 Uhr.
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0: guten Morgen. Gleich ist es 6 Uhr. 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
1: 6 Uhr. Die Nachrichten des Bayerischen Rundfunks mit Inka Kübel. Die Übersicht. USA und Iran verständigen sich auf Abkommen. G7-Teilnehmer begrüßen die Vereinbarung. In Kiew brennt ein Wahrzeichen der Stadt. Und das Wetter in Bayern meist trocken, im Süden zunehmend sonnig. Washington. Die USA und der Iran haben sich auf ein Rahmenabkommen zum Ende des Kriegs geeinigt. Das bestätigten Vertreter beider Länder. Das Abkommen soll am Freitag

0: Evian. Zahlreiche Staats- und Regierungschefs haben die Einigung auf ein Friedensabkommen zwischen den USA und dem Iran begrüßt. Der französische Präsident Macron kündigte an, auf dem G7-Gipfel in Evian werde darüber gesprochen, wie die Straße von Hormus dauerhaft geöffnet bleiben könne. Das Treffen beginnt heute. Der britische Premier Starmer, Bundeskanzler Merz und Italiens Ministerpräsidentin Meloni sagten, der Iran dürfe niemals über eine Atomwaffe verfügen. Die Staaten zeigten sich bereit, Sanktionen aufzuheben, sollte Teheran überprüfbare Schritte bei seinem Atomprogramm unternehmen. Die Vereinten Nationen lobten die Einigung ebenfalls und sprachen von einem entscheidenden Schritt zur friedlichen Beilegung des Konflikts. Berlin. Innerhalb der Union gibt es Uneinigkeit darüber, in welchem Umfang sich erwachsene Kinder künftig an den Pflegekosten ihrer Eltern beteiligen sollten, wenn diese Sozialhilfe beziehen. Gesundheitsministerin Warken von der CDU will die bisher geltende Einkommensgrenze streichen und damit die Kommunen entlasten, die die Sozialhilfe bezahlen. Die Pflegebeauftragte der Bundesregierung Staffler von der CSU ist dagegen. Sie argumentiert in einem Interview mit dem Redaktionsnetzwerk Deutschland, Kinder seien durch die Hilfsbedürftigkeit ihrer Eltern ohnehin schon belastet. Derzeit gilt, wenn ältere Pflegebedürftige auf Sozialhilfe angewiesen sind, müssen sich die Kinder nur dann an den Kosten für die Pflege beteiligen, wenn sie mehr als 100.000 Euro im Jahr verdienen. Kiew. Bei russischen Luftangriffen auf die Ukraine sind mehrere Menschen getötet worden. Es gibt zahlreiche Verletzte. In Kiew wurde ein Wahrzeichen der Stadt in Brand gesetzt, die Hauptkirche des Höhlenklosters. Sie zählt zum Weltkulturerbe. Unklar ist, ob die berühmte Pilgerstätte wegen direkter Einschläge oder durch herabfallende Trümmer Feuer fing. Auch ein Hochhaus steht in Flammen. Bürgermeister Klitschko zufolge sind außerdem 140.000 Einwohner ohne Strom, weil Oberleitungen beschädigt wurden. Trümmer abgeschossener Drohnen hätten weitere Häuser und Autos in Brand gesetzt. Auch aus anderen Regionen wurde heftiger Beschuss durch Russland gemeldet. Allein in Charkiw sollen 5 Rettungskräfte bei Luftangriffen getötet worden sein. Houston. Die deutsche Fußballnationalmannschaft ist mit einem deutlichen Sieg in die WM gestartet. Das Team von Trainer Nagelsmann gewann in Texas gegen den WM-Neuling Curaçao mit 7:1. Die Tore erzielten Felix Metscher, Nico Schlotterbeck, Jamal Musiala, Nathaniel Brown, Dennis Undaf und zweimal Kai Havertz. Deutschlands Gruppengegner Elfenbeinküste hat durch ein Last-Minute-Tor Ecuador mit 1:0 bezwungen. Die siegreichen Afrikaner sind am Samstag der nächste Gegner der deutschen Elf. Und die Niederlande haben dagegen einen Auftaktsieg gegen Japan verspielt. Trotz einer zweimaligen Führung musste sich das Oranje-Team mit einem 2:2 zufrieden geben. Gerade zu Ende gegangen ist die Partie Schweden gegen Tunesien mit 5:1 für Schweden. Das Wetter in Bayern. Weitgehend trocken, im Süden zunehmend sonnig, nur von der Rhön bis zum Fichtelgebirge kann es kurz regnen. Höchstwerte 16 bis 23 Grad, Tiefstwerte der kommende Nacht 11 bis 4 Grad. Und die weiteren Aussichten, morgen viele Wolken, vereinzelt Regen und Gewitter, ab Mittwoch trockener und immer mehr Sonnenschein, Höchstwerte morgen 20 bis 26 Grad, ab Mittwoch wärmer. Es ist 6:05 Uhr. Die Verkehrsmeldungen. Die A94 München Richtung Passau ist zwischen Riem und Feldkirchen Ost wegen Bauarbeiten gesperrt. Es gibt eine Umleitung. Soweit die Verkehrsübersicht.
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1: 7 Uhr. Die Nachrichten des Bayerischen Rundfunks mit Inka Kübel. Die Übersicht. USA und Iran einigen sich auf Ende aller Angriffe. Bundesregierung legt neuen Bildungsbericht vor. Münchner Schulen sind von Datenleck betroffen. Und das Wetter in Bayern meist trocken, im Süden zunehmend sonnig. Washington. Die USA und der Iran wollen ab sofort alle Kriegshandlungen einstellen. Beide Seiten einigten sich darauf, am Freitag in Genf in der Schweiz ein Abkommen zum Ende des Kriegs zu unterschreiben. Das soll auch für Militäreinsätze im Libanon gelten. Israel hat sich allerdings noch nicht zu den Absprachen geäußert. Am Freitag soll auch die Straße von Hormus wieder geöffnet werden. Bis dahin wird sie laut US-Präsident Trump von Minen geräumt. Sanktionen gegen den Iran sollen teilweise aufgehoben werden. Eine Vereinbarung zum Nuklearprogramm des Iran steht noch aus. UN-Generalsekretär Guterres begrüßte das verkündete Rahmenabkommen und sprach von einem entscheidenden Schritt. Er lobte die Rolle von Vermittler Pakistan. Evian. Das Abkommen

0: soziale Herkunft auf die Bildungschancen in Deutschland hat, beleuchtet der aktuelle nationale Bildungsbericht. Dieser wird am Mittag von Bundesbildungsministerin Prien vorgestellt. Alle 2 Jahre wird der Bericht veröffentlicht. Darin werden langfristige Entwicklungen abgebildet und Mängel aufgezeigt. In der letzten Erhebung hatten die Fachleute eine unzureichende Finanzierung und den Fachkräftemangel angekreidet und auch bereits eine hohe soziale Ungleichheit im deutschen Bildungssystem hervorgehoben. München. Die Daten von Schülern, Lehrkräften und Verwaltungsangestellten der bayerischen Landeshauptstadt sind offenbar im Darknet gelandet. Die Abendzeitung berichtet von mehr als 120.000 Datensätzen, die dort stehen sollen. Gespeichert wurden sie demnach bei einer Tochtergesellschaft der Stadt München, der LHM Services GmbH. Das Unternehmen verarbeitet die Daten der städtischen Schulen und von Angestellten im Bildungs- und Sportreferat. Die Zeitung schreibt, dass Kritiker der Firma schon öfter einen zu sorglosen Umgang mit personenbezogenen Daten vorgeworfen hätten. Eine Cyber-Einheit der Kriminalpolizei ermittelt, auch die Generalstaatsanwaltschaft Bamberg und der Bayerische Landesbeauftragte für Datenschutz sind mit dem Vorfall befasst. Houston. Das deutsche Team ist erfolgreich in die Fußball-Weltmeisterschaft gestartet. Gegen den WM-Neuling Curaçao hieß es am Ende 7:1. Die Tore schossen Felix Metscher, Nico Schlotterbeck, Jamal Musiala, Nathaniel Brown, Dennis Undaff und 2-mal Kai Havertz. Deutschlands nächster Gegner Elfenbeinküste hat durch ein Last-Minute-Tor Ecuador mit 1:0 besiegt. Die Niederlande verspielten dagegen einen Auftaktsieg gegen Japan mit einem 2:2. Und Schweden siegte gegen Tunesien mit 5:1. Das Wetter in Bayern: weitgehend trocken, im Süden zunehmend sonnig. Nur von der Rhön bis zum Fichtelgebirge kann es kurz regnen. Höchstwerte 16 bis 23 Grad. Tiefstwerte in der kommenden Nacht 11 bis 4 Grad. Und die weiteren Aussichten: morgen viele Wolken, vereinzelt Regen und Gewitter, ab Mittwoch trockener und immer mehr Sonnenschein. Höchstwerte morgen 20 bis 26 Grad, ab Mittwoch noch wärmer. Es ist 7:04 Uhr.
1: Der BR-Schlager Verkehrsservice, die A3 Würzburg Richtung Nürnberg. Zwischen Wiesentheid und Geiselwind gibt's Behinderungen nach einem Unfall. A93 Weiden Richtung Regensburg. Zwischen Schwarzenfeld und Schwandorf Nord auch dort ein Unfall. Die rechte Spur ist blockiert. Und noch eine Gefahrenmitteilung der Polizei im Oberallgäu wegen eines Brandes in einem ehemaligen landwirtschaftlichen Gebäude in Wiedemannsdorf in Oberstaufen. Raucht es dort ziemlich stark. Die Feuerwehr ist bereits im Einsatz. Bitte meiden Sie das Betroffene Gebiet und schließen Sie Fenster und Türen ab und schalten Sie auch die Lüftungen und Klimaanlagen ab. Halten Sie sämtliche Zugangswege zur Brandstelle frei. Soweit diese Information für Wiedemannsdorf im Oberallgäu. Ich wünsche Ihnen einen guten Start in den Morgen.
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1: Ja, hallo. Wissen Sie denn eigentlich, was wirklich ein Vorteil von Fußball-WM-Spielen mit Deutschland ist? In dieser Zeit sind die öffentlichen Verkehrsmittel so schön leer, weil sich's ja fast jeder anschaut. Ich hatte gestern einen so wunderbar leeren Zug. Meinetwegen könnte jeden Tag WM sein.

0: Aber das ist natürlich der perfekte Start in den Montagmorgen jetzt um 7.16 Uhr.
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0: Und es ist der Start in die neue Woche, in der in Bayern viele ab sofort mit dem Radl fahren, weil sie nämlich mithelfen wollen, dass ihre Stadt oder ihre Gemeinde die aktivste Radlkommune Deutschlands wird. Stadtradeln ist wieder angesagt. Das ist ja eine bundesweite Aktion für mehr Radverkehr, Klimaschutz und Lebensqualität. Läuft jeden Sommer, auch in hunderten Gemeinden in Bayern. Zum Beispiel seit gestern sind der Landkreis Ostallgäu und Hammelburg in Unterfranken schon mit dabei. Heute starten dann die Nürnberger, die Münchner und auch viele Gemeinden in Oberfranken, zum Beispiel Breitengüßbach. Überall kann man sich anmelden, 3 Wochen lang fleißig radeln, die gefahrenen Kilometer über eine App sammeln und dann wird am Ende geschaut, wer die meisten Kilometer gestrampelt hat. Wenn Sie wissen wollen, ob Ihre Gemeinde schon dabei ist oder sich noch kurzfristig anmelden sollte, dann geht das auf stadtradeln.de. Unter dem Motto Laut für Frieden kommen an 5 Tagen zahlreiche Kinder- und Jugendtheatergruppen auf den Bühnen des Stadttheaters in Kempten zu einem großen Festival zusammen. Das wird heute um 15 Uhr eröffnet. Und in Menkhofen in Niederbayern, da wird wieder gefeiert. Momentan findet ja das Eitrachtaler Volksfest statt. Heute läuft auf dem Festplatz der Seniorennachmittag sowie der Tag der Betriebe und Vereine. Morgen ist dann der Tag der Jugend mit entsprechender Musik im Festzelt und es ist dann auch der Abschluss des Eitrachtaler Volksfests.
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0: Und damit ist es 7.24 Uhr.
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0: Und der sorgt ja doch immer wieder für Überraschungen, der Schlager, so wie letztes Jahr, als etwas mit dem Namen Forsberg aufgetaucht ist und plötzlich die Charts aufgemischt hat. So eine richtige Band war das eigentlich nicht. Der Song Halten, der konnte sich aber monatelang weit oben in den offiziellen Radiocharts halten, platzieren. Forsberg, das ist ein DJ-Projekt mit wechselnden Sängerinnen. Diesmal hat man sich für Linda Jung aus Dresden entschieden. Linda macht schon sehr lange Musik, hat auch viel Bühnenerfahrung. Auch in den Fernsehshows von Stefan Mross und Andy Borg war sie schon am Start. Und jetzt beginnt ein neues musikalisches Kapitel für Linda Jung gemeinsam mit Forsberg. Unser BR-Schlager der Woche, wenn das mit uns vorbei ist.

0: Chris Roberts war das und jetzt ist es genau 7:30.
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0: Eltern wollen ihre Kinder sicher zur Schule bringen und viele fahren sie deshalb oft mit dem Auto bis vors Schultor. Dadurch sind dann aber oft andere Kinder gefährdet. Sabine Rieker in unserem Nachrichtenstudio, das wollen Behörden und Lehrer verhindern.
2: Ja, dazu gibt es in vielen Orten in Bayern bereits Projekte. Die Stadt München eröffnet heute die zweite sogenannte Schulstraße. Das wichtigste Ziel dabei, die Elterntaxis sollen ausgebremst werden. Wer sein Kind also ab heute in der Früh mit dem Auto zur Grund- und Mittelschule an der Lehrer-Wirth-Straße in Riem fahren will, muss es jetzt schon ein paar hundert Meter vorher in einer sogenannten Bringzone aussteigen lassen und verabschieden. Die restliche Strecke geht das Kind dann zu Fuß, wie Birgit Grundner berichtet.
3: Das sorge nicht nur für mehr Verkehrssicherheit, sondern stärke auch die Selbstständigkeit der Kinder, heißt es bei der Stadt. Die Zubringerstraßen zur Schule sind aber nicht nur für Elterntaxis gesperrt. Zwischen 7.30 Uhr und 8 Uhr sollen sie montags bis freitags insgesamt autofrei sein. Ausnahmen werden allerdings für Anwohner, Schulbusse, Einsatz- und Rettungsfahrzeuge, die Straßenreinigung und die Müllabfuhr gemacht. Münchens erste Schulstraße war im Februar in Trudering eröffnet worden und Oberbürgermeister Dominik Krause hofft, dass die nun zwei Pilotstandorten nach und nach weitere folgen können. Auch andernorts, zum Beispiel in Murnau und Ebersberg, wurden schon ähnliche Versuche gestartet, unter Namen wie Kiss and Go oder Pfirti-Zone.
2: Die Autobahn 3 wird ja auf 6 Streifen ausgebaut. Deswegen wird die Autobahn zwischen dem Kreuz Deggendorf und der Anschlussstelle Hengersberg in diesem Jahr an 3 Wochenenden komplett gesperrt. Das erste Mal ist gerade rum, von Freitag spätabends bis vergangene Nacht. Es war ein Verkehrschaos befürchtet worden. Aber Staus hat es zwar gegeben, das Chaos ist ausgeblieben, wie Christian Riedl aus Deggendorf berichtet.
4: Insofern zeigt man sich bei der Deggendorfer Stadtverwaltung und der Polizei mit dem Verlauf des ersten Sperrwochenendes der A3 recht zufrieden, auch wenn Auto- und Lastwagenfahrerinnen und Fahrer teils viel Geduld brauchten, um Deggendorf zu passieren. An den Autobahnabfahrten bildeten sich jeweils Staus, die mehrere Kilometer zurückreichten. Insgesamt rund 100 Polizistinnen und Polizisten regelten in Deggendorf den Verkehr an Kreuzungen per Hand und hielten so den Verkehrsfluss möglichst aufrecht. Größere Behinderungen auf der Umleitungsstrecke gab es nicht, lediglich Pannen und einen Unfall mit Blechschaden.
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0: So schön langsam steigern wir uns in Richtung Hochsommer. Heute ist es teils freundlich, teils bewölkt. Im Laufe des Nachmittags wird es im Süden Bayerns aber dann zunehmend sonnig. Es bleibt trocken. Am ehesten sind über Mittag und am Nachmittag von der Rhön bis zum Fichtelgebirge ein paar Tropfen möglich. Und wie schon in den vergangenen Tagen begleitet uns ein frischer bis böiger Wind. Die Höchstwerte zwischen 16 Grad am Fichtelgebirge und 23 Grad im Raum Regensburg sowie örtlich in Südbayern. Der Dienstag, der bringt viele Wolken, wenig Sonne und von Westen her vereinzelt Regen. Örtlich sind Gewitter möglich mit Höchstwerten zwischen 20 und 26 Grad. Und fürs Donnerstag, da ist dann zum ersten Mal überwiegend Sonne angesagt in dieser Woche. Und dann wird es auch häufig wieder mit einer 3 vorne sein. Auf dem Thermometer, ich denke mal, das wird dann auch eine Weile so bleiben. Bei uns gibt es jetzt ein ehemaliges Paar, das inzwischen getrennt ist. Deshalb laufen sie auch bei uns getrennt. Zuerst Matthias Reim, danach Michelle.
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Olaf der Flipper mit seiner neuen Single hier im BR-Schlagermorgen. Genau 7.45 Uhr, wenn Sie sich in der Früh mit einem Klingelton vom Handy wecken lassen. Also mit sowas hier, dann Achtung, mehr als 60% der Wecktöne am iPhone und fast 30% bei Samsung sind Schrott. Oder um es etwas netter zu formulieren, viele Handy-Wecktöne sind von Melodie und Takt her ungeeignet, um einen richtig gut aufzuwecken. Das hat eine Studie ergeben. Also diese spitzen, harten, schrillen Töne, die machen wach, weil sie im wahrsten Sinne des Wortes nerven. Aber mit diesem Gefühl, da steht man dann halt auch an der Kaffeemaschine. Und die Forscher, die haben uns deshalb einen Leitfaden mitgegeben, wie so ein richtig guter Weckerton klingen sollte. Zum Beispiel sollte er im Ton C5 sein. Das ist beim Klavier die Taste 52. Wenn Ihnen das irgendwas sagt, ja, dann 100 bis 120 Beats pro Minute sollte dieser Ton haben und eine Melodie sollte dabei sein, die man irgendwie mitsummen kann. Also, wenn Sie heute Abend im Bett mit dem Handy nach einem geeigneten Ton Ausschau halten, dann kann ich mir vorstellen, dass man so erschöpft ist, dass es mit dem Einschlafen auch gut klappt. Aber Sie sollten dann nicht vergessen, den Wecker zu stellen.

0: 6 vor 8 hier im BR Schlagermorgen an diesem Montagmorgen. Es ist fast überall auf der Welt eine Zeit des Ausnahmezustands, wenn Fußball-WM ist. In München muss man sich ja darauf einstellen, dass jeden Tag irgendein anderer Autokorso die Leopoldstraße blockiert. Denn irgendwer gewinnt ja schließlich immer. Oder sagen wir meistens, kann ja auch ein Unentschieden geben. Mein Kollege Moritz Knorr hat mal zusammengetragen, was sonst so erlaubt ist wegen König Fußball.
1: Besondere Umstände erfordern besondere Maßnahmen. Und das erste WM-Spiel in der Geschichte von Kap Verde ist zweifelsohne so ein Umstand. Damit möglichst viele Menschen auf der Inselgruppe die Partie gegen Spanien live verfolgen können, hat die Regierung kurzerhand einen halben Feiertag ausgerufen. Am 15. Juni ist ab 13 Uhr frei und so können dann alle pünktlich zum Anstoß vor dem Fernseher sitzen. Im Land von Deutschlands Gruppengegner Ecuador wird das Bier günstiger. Während der WM wird die Sonderverbrauchssteuer auf das Getränk aufgehoben und der Preis so um 20% gesenkt. Dadurch soll die Stimmung im Land verbessert werden. Was Bier, Wein und Co. angeht, gelten in Norwegen normalerweise strenge Regeln. In weiten Teilen des Landes darf Alkohol nur bis 2 Uhr nachts ausgeschenkt werden. Ein Spiel der Wikinger wird zu dieser Uhrzeit aber erst angepfiffen und deswegen dürfen vielerorts Lokale, in denen WM-Spiele zu sehen sind, Bier und Wein die ganze Nacht verkaufen.
0: Bier und Wein, zwei alte Freunde. Über andere zwei alte Freunde singt jetzt Ute Freudenberg.

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1: 8 Uhr, die Nachrichten des Bayerischen Rundfunks mit Inka Kübel. Die Übersicht. USA und Iran vereinbaren Stopp aller Kämpfe. Ukraine fliegt tödliche Angriffe südlich von Moskau. Hubig will verfassungsfeindliche Schöffen verhindern. Und das Wetter in Bayern meist trocken, im Süden zunehmend sonnig. Washington. Die USA und der Iran haben das sofortige Ende aller Militäreinsätze vereinbart. Am Freitag wollen sie in der Schweiz ein entsprechendes Abkommen unterzeichnen. Das bestätigten Vertreter beider Länder. Der Stopp der Kampfhandlungen soll auch für den Libanon gelten. Israel hat sich dazu bislang aber nicht geäußert. Nach der Unterzeichnung des Abkommens soll die Straße von Hormus wieder geöffnet werden. Auch die Blockade iranischer Häfen soll dann enden. In einer weiteren Verhandlungsrunde soll eine Vereinbarung zum iranischen Nuklearprogramm folgen. Als Reaktion auf das angekündigte Rahmenabkommen stiegen die Börsenkurse in Asien. Zahlreiche Staats- und Regierungschefs begrüßten die Einigung. Sie soll auch Thema beim G7-Gipfel im französischen Evian sein. Dort wird heute auch US-Präsident Trump erwartet. Kiew. Auf dem G7-Gipfel in Evian sollen auch die festgefahrenen Friedensbemühungen im Krieg Russlands gegen die Ukraine thematisiert werden. Die russischen Angriffe halten unvermindert an. So wurde die Hauptstadt Kiew gestern Abend wieder massiv durch Drohnen beschossen, wie die Militärverwaltung der Ukraine erklärte. 4 Menschen seien getötet worden. In der Region Charkiw starben 5 Menschen infolge der russischen Angriffe. Durch ukrainische Luftangriffe wiederum kamen in der russischen Stadt Tula, südlich von Moskau, nach Behördenangaben 3 Menschen ums Leben.

0: und die Wahl der Laienrichter klarer Regeln. Den Rechtsextremismus bezeichnete sie als größte Gefahr für die Demokratie. Berlin. Das Deutsche Institut für Wirtschaftsforschung, kurz DIW, sieht ein großes wirtschaftliches Potenzial in der Erwerbstätigkeit von Frauen. Wenn sie ihre Arbeitszeit aufstocken würden, könnte aus Sicht von DIW-Präsident Fratscher mehr Wohlstand geschaffen werden. Europaweit hält er bis 2050 ein Plus beim Bruttoinlandsprodukt von 10% für möglich. In Deutschland arbeitet etwa die Hälfte der Frauen in Teilzeit. Könnten für den Arbeitsmarkt mehrere hunderttausend Vollzeitkräfte zusätzlich gewonnen werden, wäre auch das Rentensystem über die nächsten 15 bis 20 Jahre stabil, so Fratscher. Als Hürden für Frauen bezeichnete er die unzureichende Kinderbetreuung in Kitas und Schulen, das Ehegattensplitting und die kostenlose Mitversicherung bei der Krankenkasse. Houston. Die deutsche Fußballnationalelf hat das Auftaktspiel der Weltmeisterschaft in Nordamerika und Mexiko gewonnen. Am Ende stand es 7:1 gegen das Team aus Curaçao. Bundestrainer Nagelsmann bilanzierte, es seien viele gute Dinge im Spiel zu sehen gewesen, aber auch Sachen, die man gut analysieren könne. Curaçao gilt als schwächster Gruppengegner der deutschen Mannschaft. Der nächste deutsche Gegner, die Elfenbeinküste, gewann gegen Ecuador 1:0. Schweden schlug Tunesien 5:1, die Niederlande erzielten ein 2:2 gegen Japan. Das Wetter in Bayern, weitgehend trocken, im Süden zunehmend sonnig, nur von der Rhön bis zum Fichtelgebirge kann es kurz regnen, Höchstwerte 16 bis 23 Grad, Tiefstwerte in der kommenden Nacht 11 bis 4 Grad. Die weiteren Aussichten, morgen viele Wolken, vereinzelt Regen und Gewitter, ab Mittwoch trockener und immer mehr Sonnenschein, Höchstwerte morgen 20 bis 26 Grad, ab Mittwoch noch wärmer. Es ist 8:04 Uhr.
1: Der BR-Schlager Verkehrsservice, eine Meldung von der A9 Nürnberg Richtung München in Höhe Fröttmanning Süd, Behinderungen nach einem Unfall. Und ich habe noch eine Gefahrenmitteilung der Polizei im Oberallgäu für Sie, weil ein ehemaliges landwirtschaftliches Gebäude in Wiedemannsdorf in Oberstaufen brennt, raucht es dort ziemlich stark, die Feuerwehr ist bei den Löscharbeiten. Aber bitte meiden Sie das betroffene Gebiet und schließen Sie Fenster und Türen und wichtig auch, schalten Sie Lüftungen und Klimaanlagen ab und halten Sie weiter alle Zugangswege zur Brandstelle frei. Danke.
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1: Guten Morgen. Stehen bei Ihnen von gestern noch Likörgläser mit blauen Resten herum? Mich würde ja wirklich interessieren, wie gut sich dieser Curaçao-Likör in den vergangenen Tagen verkauft hat und wie viele dann die Idee hatten, gestern Abend zum gemeinsamen Fußballschauen den zu servieren. Und erst recht würde mich interessieren, wie viele die Idee hatten, bei jedem deutschen Tor ein Stamperl davon zu trinken. Da dürfte heute früh nach 7 Toren noch ein gewisser Kater beim Aufstehen dabei gewesen sein.

0: Nicole, um 7:45 hier im BR Schlagermorgen. Auf diesen Tag heute haben viele Menschen in Norwegen seit Monaten gespannt gewartet, denn heute Vormittag fällt in Oslo das Urteil gegen den ältesten Sohn von Kronprinzessin Mette Marit, nämlich Marius Borg Høiby. Es geht um heftige Vorwürfe. Unter anderem soll der 29-Jährige mehrere Frauen vergewaltigt und seine damaligen Freundinnen geschlagen haben. Ihm drohen im Fall einer Verurteilung mehrere Jahre Gefängnis. Unser ARD-Korrespondent Arne Bartram hat den Prozess begleitet. Er ist auch heute wieder in Oslo. Welches Urteil ist da heute zu erwarten?
1: Es wird ziemlich sicher eine Strafe geben für Marius Borg Høiby, denn er hat im Prozess ein paar vergleichsweise weniger heftige Vorwürfe gestanden. Er hat zum Beispiel zugegeben, dass er ohne Führerschein Auto gefahren ist und auch, dass er Drogen genommen hat. Die große Frage ist jetzt, wie sieht's bei den Vergewaltigungen aus? Marius Borg Høiby soll mehrere Frauen missbraucht haben, während die geschlafen haben. Die Staatsanwaltschaft sagt, es gibt Videos, die er von sich dabei selbst gemacht hat. Die Verteidiger sagen dagegen, auf den Videos ist aber gar nicht zu erkennen, dass die Frauen wirklich geschlafen haben und quasi nicht zustimmen konnten. Und deshalb kommt es jetzt darauf an, was das Gericht für plausibel hält.
0: Arne, wie hast du Marius Borg Høiby im Prozess denn wahrgenommen?
1: Also am Anfang, da hat er total unsicher gewirkt. Er hat geweint bei seiner ersten Aussage, war total hibbelig. Und es war so ein bisschen so, als hätte er eigentlich jetzt erst verstanden, wie ernst das Ganze für ihn wirklich ist. Er selbst hat sich als so eine Art gescheiterte Existenz präsentiert. Er ist ja 29 Jahre alt, hat erzählt, er hat keine Ausbildung, keinen Job und sein Leben, das besteht eigentlich nur aus Party machen. Und er sei ja auch eigentlich immer nur dafür bekannt gewesen, dass er der Sohn der Kronprinzessin aus einer früheren Beziehung ist. Und deshalb wurde er eben sein ganzes Leben auch von der Klatschpresse verfolgt und ist dann irgendwann in so Dauerparty-Drogen-Exzesskreise abgerutscht.
0: Wie sehr bewegt der Prozess die Menschen in Norwegen?
1: Das ist ein riesengroßes Thema, weil Norwegens Königsfamilie ja gerade sowieso in der größten Krise seit dem Zweiten Weltkrieg steckt. Weil auch Marius' Mutter, Kronprinzessin Mette Marit, die musste sich ja in letzter Zeit viel Kritik anhören, weil rauskam, dass sie eine Freundin von US-Sexualstraftäter Jeffrey Epstein war und ziemlich viel Kontakt zu ihm hatte. Dann ist sie ja auch noch lebensbedrohlich krank, wartet auf eine Spenderlunge. Das heißt, sie und ihr Mann, Kronprinz Håkon, können im Moment eigentlich überhaupt keine Aufgaben übernehmen. Und der aktuelle König, der ist selbst fast 90 und auch längst nicht mehr so fit. Also da fragen sich wirklich viele, wie soll das jetzt noch weitergehen? Die Beliebtheitswerte für die Monarchie in Norwegen sind ziemlich nach unten gegangen.
0: Dankeschön an Arne Bartram, unseren Korrespondenten in Skandinavien. Die Urteilsverkündung soll dann in wenigen Minuten bereits erfolgen. Um 8.30 Uhr geht's los. Sobald das Urteil gegen Marius Borg Høiby feststeht, erfahren Sie es natürlich hier bei uns bei BR Schlager.

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0: Gareth Gates, Any One of Us, jetzt ist es 8.31 Uhr.
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0: Jedes Jahr berichten wir von tausenden Hackerangriffen bei uns in Deutschland. Auch der Bundestag war ja schon davon betroffen. Jetzt, Sabine Rieke in unserem Nachrichtenstudio, hat's wohl die Stadt München erwischt.
2: Ja, und Zehntausende von Menschen sollen davon betroffen sein, unter ihnen auch viele Kinder. Denn nach Recherchen der Abendzeitung sind personenbezogene Daten aus Münchner Schulen ins sogenannte Darknet gelangt. Der Fehler soll bei einem IT-Dienstleister der Stadt München liegen. Schon in der Vergangenheit war das Unternehmen kritisiert worden, zu sorglos mit Daten umgegangen zu sein. Gerhard Brack fasst zusammen, was bisher bekannt ist.
3: Betroffen sein sollen die Datensätze von mehr als 120.000 Schülerinnen und Schülern sowie 10.000 Lehrkräften und Verwaltungsangestellten. Gespeichert waren die Daten der AZ zufolge bei einer Tochtergesellschaft der Landeshauptstadt München, der LHM Services GmbH. Nach Angaben der Zeitung ermitteln nun eine Cybercrime-Einheit der Kriminalpolizei und die Generalstaatsanwaltschaft Bamberg. Ein starker Anfangsverdacht soll sich dem Exklusivbericht zufolge gegen einen früheren Mitarbeiter richten. Er könnte demnach am letzten Arbeitstag 2024 Daten in erheblichem Umfang heruntergeladen und weitergegeben haben.
2: Der Bundeswehrstandort Hof in Mittelfranken feiert heute sein 55-jähriges Bestehen mit einem öffentlichen Appell in der Hofer Altstadt. Damit wird nachgeholt, was am runden 50-jährigen Jubiläum nicht möglich war, denn damals gab es wegen Corona ja viele Einschränkungen. Lorenz Storch berichtet aus Hof.
4: Es war das Jahr 1971, als die Bundeswehr die Hofer Kaserne von der US-Armee übernahm. Damals wurde sie noch nach einem früheren Befehlshaber der Wehrmacht, General Hüttner Kaserne, genannt. Seit 2013 heißt sie einfach Oberfranken Kaserne. Und ist Stand jetzt auch die letzte verbliebene Bundeswehrkaserne in Oberfranken. Am Standort Hof arbeiten 500 Soldaten, viele davon hochqualifiziert, mit Ingenieuren und eigener IT-Abteilung. Denn hier entwickelt die Zentrale Untersuchungsstelle der Bundeswehr für technische Aufklärung neue Methoden zur Informationsgewinnung über gegnerische Streitkräfte.
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0: Ist zum Beispiel momentan in Münsterhausen im Landkreis Günzburg leicht bewölkt bei 16 Grad, in Wassertrüdingen im Landkreis Ansbach fast wolkenlos bei 12 Grad, Wolken dagegen in Steinebach im Landkreis Starnberg 14 Grad. Und es bleibt heute teils freundlich, teils bewölkt. Im Laufe des Nachmittags wird es im Süden Bayerns zunehmend sonniger. Insgesamt trocken, am ehesten über Mittag und Nachmittag von der Rhön bis zum Fichtelgebirge ein paar Tropfen möglich. Und windig wird es auch weiter sein und das Ganze bei 16 bis 23 Grad. Der Dienstag bringt dann viele Wolken, wenig Sonne und von Westen her vereinzelt Regen. Örtlich sind auch Gewitter möglich und das mit Höchstwerten zwischen 20 und 26 Grad. Ab Donnerstag bricht dann jedoch der Hochsommer über uns herein mit Sonne und Temperaturen von mehr als 30 Grad. Was es am Wochenende in Bayern für kuriose Veranstaltungen gab, da hören wir gleich noch ein bisschen was in der kommenden halben Stunde.
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1: 8:45, hier ist der BR Schlagermorgen. Heute gratulieren wir Susi Kläuber aus Langenbruck in Oberbayern. Sie hat nämlich am Wochenende einen wichtigen Titel gewonnen. Sie hat die Nasenweltmeisterschaft gewonnen, ausgerichtet vom Nasenclub in Langenbruck. Mit dabei waren Teilnehmer aus Deutschland, Ungarn, Polen, Österreich, Italien und den Niederlanden. Also war es eher eine Europameisterschaft. Bei den Frauen hatte tatsächlich die Susi die Nase vorn, dank exzellenter Vorbereitung.
2: Ich war echt nochmal vom Spiegel gestanden und habe nochmal eine Grimassen geschnitten und da habe ich mir gedacht, das machst.
1: Das hat die entscheidenden Millimeter für den Sieg gebracht. 10,87 Millimeter, also knapp 11 Zentimeter Gesamtmaß, Länge und Breite zusammengerechnet.
2: Ich habe echt ein mulmiges Gefühl gehabt. Auf Bayerisch gesagt, mir ist zum Schluss der Arsch gegangen. Mit dem Ergebnis habe ich echt nicht gerechnet. Ich bin happy.
1: Ja, das kann sie auch sein. Neuer Nasenweltmeister bei den Männern ist Ted Barense aus Holland mit einem Rekord von gut 13 Zentimetern. Der hatte erst am Vorabend erfahren, dass er bei der Nasen-WM dabei ist, wurde nämlich heimlich angemeldet von seinem Sohn. Ja, da hatte der Sohn quasi den richtigen Riecher, ein gutes Näschen, was seinen Vater angeht. Die Nasen-WM in Oberbayern, was es nicht alles gibt. Gleich habe ich noch so eine Veranstaltung vom Wochenende, dieses Mal aus Niederbayern.

0: Gigi Anderson hier im BR Schlagermorgen. Ich habe gerade eine Eilmeldung reinbekommen. Wir hatten es ja schon angekündigt. Das Gerichtsurteil gegen den Sohn der norwegischen Kronprinzessin Mette Marit sollte kommen in diesen Minuten. Und jetzt ist es da. Aus Oslo, aus dem Gericht von dort, Marius Borg-Heuby ist zu 4 Jahren Haft verurteilt worden. 2 der 4 ihm zur Last gelegten Vergewaltigungen wurden vom Gericht anerkannt und deshalb wurde er schuldig gesprochen.
1: Mitfall!

0: Eine kleine Zeitreise, die wir da mit Niki unternehmen konnten, mit Volldampf in die 80er. Ja, die 80er waren schon auch eine schöne Zeit. Jetzt ist es 9:05 hier im BR Schlagermorgen und ich hatte es Ihnen ja angekündigt. Wir sind noch bei einer Veranstaltung am Wochenende dabei gewesen, nämlich dort, wo man als Anwohner nicht sehr zimperlich sein durfte, in Ergoldsbach im Landkreis Landshut. Dort haben sich Kettensägenkünstler aus mehreren Ländern getroffen, nämlich beim internationalen Kettensägen-Kunstfestival.
1: Zahlreiche Kettensägen auf Hochtouren, nichts für Staub- und Lärmempfindliche. Kettensägenkünstler sogar aus Norwegen zu Gast in Ergoldsbach. Mehr als 20 Frauen und Männer, die aus einem Stück Holz mit einer Motorsäge Kunstwerke machen. Viele Besucher schauten den Kettensägenkünstlern live zu. Dass mit Motorsägen so filigrane Sachen möglich sind, erstaunt hier viele.
2: Die ganzen Formen, die Figuren, die rauskommen, das ist einfach eine wahre Schau. Das ist einfach schön zum Anschauen.
3: Ja, wir haben schon sehr schöne Sachen. Super.
1: Mitorganisator Sven Bastian erklärt, worauf es beim Schnitzen mit der Motorsäge ankommt.
4: Die Proportionen müssen stimmen und der Schwung in der Figur muss rüberkommen. Dann kann man mit der Kettensäge wunderbare Figuren machen.
1: Ein großer Holzlöwe etwa soll bald ins Münchner Hofbräuhaus einziehen, frisch geschnitzt in Niederbayern.
0: Nico Angersdorfer war beim Kettensägen-Kunstfestival dabei und ich glaube, für das nächste Lied gilt dasselbe wie für die Holzstücke, die da bearbeitet wurden am Wochenende. Wenn mal was schief geht, dann kann man es nicht reparieren, weder ein Holzstück noch ein Herz.

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1: 9 Uhr. Die Nachrichten des Bayerischen Rundfunks mit Inka Kübel. Die Übersicht. Blockade von Hormuz soll am Freitag enden. G7 beraten über USA-Iran-Abkommen. Union diskutiert über die Belastung der Kinder von Pflegebedürftigen. Und das Wetter in Bayern meist trocken, im Süden zunehmend sonnig. Washington. Die Regierungen der USA und des Iran haben sich auf ein Rahmenabkommen zur Beendigung des Kriegs im Nahen Osten geeinigt. Die Übereinkunft war durch die Vermittlung Pakistans zustande gekommen und soll am Freitag im schweizerischen Genf unterzeichnet werden. Man sei sich einig, mit der Unterzeichnung alle Militäroperationen sofort und endgültig einzustellen, auch im Libanon, erklärte Pakistans Ministerpräsident Sharif. Die Straße von Hormuz werde dann wieder vollständig geöffnet. Israel hat sich dazu bislang nicht geäußert. Die Staats- und Regierungschefs von Deutschland, Frankreich, Großbritannien und Italien erklärten in einer ersten Reaktion, man hoffe, dass dies eine Gelegenheit sei, um die Region und die Weltwirtschaft wieder zu stabilisieren. Evian. Auch das G7-Treffen führender westlicher Industrienationen wird über Folgen des USA-Iran-Abkommens beraten. Der französische Präsident Macron, der den Vorsitz der Gruppe hat, wird vorab US-Präsident Trump empfangen. Anschließend kommen die anderen Staats- und Regierungschefs dazu, unter ihnen ist auch Bundeskanzler Merz. Bei dem Treffen soll es neben den internationalen Krisen auch um den Abbau globaler Ungleichgewichte gehen, den Schutz Minderjähriger im digitalen Raum und um die Lieferketten für seltene Erden. Die Entwicklungshilfeorganisation Oxfam forderte die G7 zu einer Kursänderung auf. Die Organisation verwies darauf, dass ihre Mittel in den vergangenen 2 Jahren um mehr als 40 Milliarden Euro gekürzt wurden. Luxemburg. Die EU startet die Beitrittsverhandlungen mit der Ukraine und Moldau. Damit ist die 2-jährige Hängepartie beendet, die der ehemalige ungarische Regierungschef Orbán mit seinem Veto ausgelöst hatte. Der Startschuss fällt heute beim Treffen der EU-Außenminister in Luxemburg. Die Gespräche dürften sich jahrelang hinziehen, da die Beitrittskandidaten zahlreiche Reformen umsetzen müssen. Als eines der größten Probleme gilt die Korruption in beiden Ländern. Auch der

0: und damit die Kommunen entlasten, die die Sozialhilfe bezahlen. Die Pflegebeauftragte der Bundesregierung Staffler von der CSU ist dagegen. Sie argumentiert in einem Interview mit dem Redaktionsnetzwerk Deutschland, Kinder seien durch die Hilfsbedürftigkeit ihrer Eltern ohnehin schon belastet. Derzeit gilt, wenn ältere Pflegebedürftige auf Sozialhilfe angewiesen sind, müssen sich die Kinder nur dann an den Kosten für die Pflege beteiligen, wenn sie mehr als 100.000 Euro im Jahr verdienen. Houston. Das deutsche Team ist erfolgreich in die Fußball-Weltmeisterschaft gestartet. Gegen den WM-Neuling Curaçao hieß es am Ende 7:1. Die Tore schossen Felix Nmecha, Nico Schlotterbeck, Jamal Musiala, Nathaniel Brown, Dennis Undav und zweimal Kai Havertz. Deutschlands nächster Gegner Elfenbeinküste hat durch ein Last-Minute-Tor Ecuador mit 1:0 besiegt. Die Niederlande verspielten dagegen einen Auftaktsieg gegen Japan mit einem 2:2. Und Schweden siegte gegen Tunesien mit 5:1. Das Wetter in Bayern: weitgehend trocken, im Süden zunehmend sonnig, nur von der Rhön bis zum Fichtelgebirge kann es kurz regnen, Höchstwerte 16 bis 23 Grad, Tiefstwerte in der kommenden Nacht 11 bis 4 Grad. Und die weiteren Aussichten: morgen viele Wolken, vereinzelt Regen und Gewitter, ab Mittwoch trockener und immer mehr Sonnenschein, Höchstwerte morgen 20 bis 26 Grad, ab Mittwoch noch wärmer. Es ist gleich 9.05 Uhr.
1: Der BR-Schlager Verkehrsservice mit zwei Meldungen. Die erste von der A6 Weithaus Richtung Nürnberg zwischen Weithaus Autobahn und Pleistein. 5 Kilometer Stau an einer Baustelle. Und dann noch die A7 Würzburg Richtung Ulm zwischen Heidenheim und Giengen-Herbrechtingen. 5 Kilometer Stau. Gute Fahrt!
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1: Guten Morgen, schönen Vormittag, je nachdem, wie Sie es empfinden. Am Wochenende war ja wirklich viel los in Bayern, jede Menge Veranstaltungen, zum Beispiel auch im Bayerischen Wald, Höllensteinsee. Dort ist ja ein tolles Kraftwerk, das 100 Jahre alt geworden ist, Tag der offenen Tür, richtig viel los. Und da war einer, dann habe ich den mal gefragt, warum sind Sie eigentlich heute da?
4: Wenn die jungen Leute kommen, müssen wir auch hier gehen, nicht?
1: Ja, das ist immer das beste Argument.

0: Viertel nach neun. Hier ist der BR Schlagermorgen und wir blicken jetzt in die USA. Das war ein ungewöhnlicher Schauplatz für einen Kampfsportabend. Das Weiße Haus, nämlich genau dort, hat Donald Trump gestern ein UFC-Event veranstaltet. Eine Mischung aus Sportspektakel und viel politischer Symbolik. Der Abend war Teil der großen Feierlichkeiten zum 250. Jahrestag der USA. Fragen wir nach bei einer unserer Korrespondentinnen dort, bei Katharina Fuß. Trump hat sich wahrscheinlich die ungewöhnlichste Geburtstagsfeier eines US-Präsidenten jemals selbst gezaubert. Warum eigentlich Käfigkämpfe und wie lief das ab?
1: US-Präsident Trump, der ist tatsächlich ein Riesenfan von diesen UFC-Kämpfen und er hat sich das Ganze jetzt einfach mal in seinen Garten geholt. Nur um sich das nochmal vor Augen zu führen, da wo sonst die Staatsgäste empfangen werden, auf dem Rasen vor dem Weißen Haus, da fanden die Kämpfe statt. Und es ging total spektakulär los. Der US-Präsident kam aus dem Weißen Haus, wurde feierlich begrüßt und dann sind die Thunderbirds von der Air Force und die Blue Angels von der US Navy über das Weiße Haus geflogen, also die Kunstflugstaffel. Und danach bei den Kämpfen, da ging es auch voll zur Sache. UFC ist ja eine Kampfsportliga für die Mixed Martial Arts, MMA. Und da ist quasi alles erlaubt. Knie, Fäuste, Ellbogen. Also da ist auch Blut gespritzt vor dem Weißen Haus. Und die Gewinner sind teilweise dann auf den Käfigrand gesprungen, haben mit Donald Trump abgeklatscht. Einer hat gesagt, er möchte sich bei dem Präsidenten bedanken, dass er die Balls, die Eier hat, sowas zu veranstalten. Also die volle Inszenierung der MMA-Kämpfe.
0: US-Präsident Donald Trump lässt sich feiern für einen und mit einem Käfigkampf-Event. Naja.

0: Einer der ganz großen Klassiker von Mary Rose, Einmal um die Welt. Mary tritt ja leider nicht mehr auf, aber sie hier noch.
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0: der Band Anayo ist es jetzt 9.31 Uhr geworden.
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2: Mit Sabine Rieker. Wie kommen Häftlinge im Gefängnis immer wieder an Drogen und andere Waren, die dort verboten sind? Einblicke dazu könnte ein Prozess am Amtsgericht Augsburg geben, der vorhin gestartet ist. Im Mittelpunkt steht dabei die Justizvollzugsanstalt Kaisheim. Ein Beamter soll Handys und Drogen ins Gefängnis geschmuggelt haben für einen Gefangenen. Er und zwei weitere Personen stehen heute vor dem Amtsgericht Augsburg. Ihnen wird unter anderem Bestechung vorgeworfen.
3: Anfang des Jahres 2023 soll der jetzt angeklagte 37 Jahre alte Insasse der JVA Kaisheim dem Beamten erstmals Geld angeboten haben. Dafür sollte er Handys ins Gefängnis schmuggeln. Erst habe er gezögert, lief doch gerade der Prozess gegen eine weitere JVA-Beamtin aus Kaisheim, ebenfalls wegen Handyschmuggels. Nachdem das Urteil in diesem Fall ein Jahr auf Bewährung lautete, hat der Beamte laut Anklage doch zugesagt und zunächst Handys geschmuggelt. Die soll ihm die Lebensgefährtin des Insassen übergeben haben. Sie steht heute auch vor Gericht. Zudem ein weiterer Mann, der ebenfalls an der Sache beteiligt gewesen sein soll. Später soll der Beamte dem Häftling dann auch angeboten haben, für ihn Drogen zu schmuggeln. Alles im Allen soll der Beamte dafür an die 20.000 Euro an Bestechungsgeld bekommen haben. Die Verhandlung gegen ihn ist für Mitte Juli terminiert. Beim Prozess heute ist er als Zeuge geladen.
2: Judith Zacher berichtete aus dem BR-Studio Donau-Ries. Ab heute gibt es auf der Rottalbahn zwei neue Zugverbindungen. Der Landrat von Rottal-Inn sieht darin vor allem für Pendler, aber auch für Schülerinnen und Schüler eine echte Bereicherung. Katrin Nöbauer aus dem BR-Studio Niederbayern-Oberpfalz erklärt, wann die neuen Verbindungen fahren.
4: Ein zusätzlicher Zug fährt ab jetzt morgens gegen 17:45 von Eggenfelden nach Neumarkt St. Veit. Ein weiterer neuer Zug fährt um 17:50 von Pocking nach Pfarrkirchen. Ein neues elektronisches Stellwerk in Bad Birnbach ermöglicht außerdem, dass Züge ohne örtliches Personal aneinander vorbeifahren können.
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0: Wir nehmen gerade Anlauf zu einer Hochsommerphase, aber noch nichts überstürzen. Heute ist es erstmal teils freundlich, teils bewölkt. Im Laufe des Nachmittags wird es im Süden Bayerns aber zunehmend sonnig. Es bleibt auch weitgehend trocken. Am ehesten sind über Mittag und am Nachmittag von der Rhön bis zum Fichtelgebirge ein paar Tropfen möglich. Und windig wird es auch wieder, 16 bis 23 Grad, das sind die Höchstwerte. Der Dienstag, der bringt dann viele Wolken, wenig Sonne und von Westen her vereinzelt Regen und örtliche Gewitter mit Höchstwerten zwischen 20 und 26 Grad. Aber ab Donnerstag, da bricht dann eben der Hochsommer über uns herein. Mit Sonne und Temperaturen von mehr als 30 Grad. Ja, sagen wir einfach Hello zum Sommer, so wie Maite Kelly.
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0: Warum schon Goodbye, Howard Carpendale? Wir sind gerade in der Goodbye-Phase, denn der nächste Titel, den wir hören, der wird heißen Goodbye, My Love, Goodbye.
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0: Heute mit einem Künstler, den viele mit einer ganz besonderen Stimme verbinden und manche mit einer goldenen Badewanne. Dimis Roussos, der wäre heute 80 Jahre alt geworden, der griechische Sänger mit dem markanten Vollbart, den langen Gewändern und dieser unverwechselbaren Stimme. Er hat schon Musikgeschichte geschrieben, so kann man das schon sagen. Bereits mit der Band Aphrodite's Child hatte er große internationale Erfolge, das waren wunderbare Pop-Hymnen wie Rain and Tears oder It's 5 O'Clock, und nachdem sich diese Band da 1972 aufgelöst hatte, da begann die Solokarriere des Griechen, der seine Kindheit in Ägypten verbracht hat. Seinen ersten großen Hit als Solokünstler, den schaffte Dimis Roussos dann 1973 mit Goodbye, My Love, Goodbye. Geschrieben wurde dieser Song von Klaus Munro und dem Produzenten Leo Leandros, das ist ja der Vater von Vicky Leandros. Die Single wurde in Deutschland ein Nummer-1-Hit. Gestorben ist der zeitweise sehr gewichtige Grieche im Jahr 2015. Und weil Dimis Roussos heute seinen 80. Geburtstag gefeiert hätte, erinnern wir an ihn, an einen der ganz großen Sänger der 70er Jahre, mit diesem BR-Schlager-Musikschatz. 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

0: Gleich 10 vor 10 hier auf BR Schlager. Es ist ja fast keine Pause mit der Fußball-WM. Auch heute Abend und heute Nacht sind schon wieder 4 Spiele. Um 18 Uhr geht's bereits los mit Spanien gegen Kap Verde. Der Inselstaat ist zum allerersten Mal bei einer WM dabei. Vielleicht gibt's bei diesem Team zur Vorbereitung ja noch einmal das Nationalgericht. Cachupa.
1: Cachupa, sim, o prato tradicional. É muito popular. Sei muito.
2: Sehr beliebt und sehr gefragt sei das Nationalgericht der kapverdischen Inseln, erklärt mir die Köchin Maria Rosa in Praia. Es wächst nicht viel in Cabo Verde, aber wenn vorhanden, dann kommen mindestens 10 verschiedene Gemüsezutaten in eine echte Cachupa. Von Bohnen über Möhren bis hin zu Jamswurzel, eine tropische Knolle, die an Süßkartoffeln erinnert. Abgeschmeckt wird der Eintopf mit Salz, süßem Paprikapulver und Koriander. Der Trick besteht darin, nicht alles zu einer Pampe zu verkochen, sondern, wie Maria sagt, passo a passo, alles zu seiner Zeit, sodass nach 40 Minuten Kochzeit die Bohnen gar sind, aber der Kohl noch nicht matschig ist. Schmeckt toll, macht satt und ist vegetarisch. Zumindest war das früher mal so, denn Fleisch war auf den Kapverden Mangelware. Heute ist das anders, es wird importiert für eine Cachupa Rica. Die ist angereichert mit geräucherten Würsten und durchwachsenem Fleisch. Bon Appetit.
0: Dankeschön, das war Stefan Ehlert. Der hat sich in Praia, der Hauptstadt der Kapverden, erklären lassen, was Cachupa ist. Vielleicht gibt's ja genügend Power, um heute Abend die Spanier zu bezwingen. Christian Kinast, der kommt nach 10 und der macht weiter mit dem BR-Schlagertreff an diesem Montag. Ich sage danke fürs Zuhören für heute. Schönen Tag Ihnen.

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1: 10 Uhr. Die Nachrichten des Bayerischen Rundfunks mit Inka Kübel. Die Übersicht. Israel lehnt Rückzug aus Libanon ab. Prien will Vorschulkinder stärker fördern. Sohn von Norwegens Kronprinzessin wird zu Haftstrafe verurteilt. Und das Wetter in Bayern meist trocken, im Süden zunehmend sonnig. Tel Aviv. Israel will sich auch nach einem Ende des Iran-Kriegs nicht aus dem Süden des Libanon zurückziehen. Verteidigungsminister Katz sagte am Morgen, Stellungen sollten auf unbestimmte Zeit gehalten werden. Trotz des geplanten Rahmenabkommens zwischen den USA und dem Iran hat Israel auch die Angriffe im südlichen Libanon in der Nacht und am Morgen fortgesetzt. Die libanesische Staatsagentur NNA berichtet von Luftschlägen rund um die Stadt Nabatieh. Vorher hatte es von pakistanischer Seite geheißen, mit dem Abkommen seien nicht nur alle Angriffe zwischen den USA und dem Iran sofort beendet, sondern auch die auf den Libanon. Was Israels Beschuss und die weitere Besatzung für die Vereinbarung bedeuten, ist unklar. Das Abkommen soll am Freitag in der Schweiz unterzeichnet werden. Dann soll auch die Straße von Hormus wieder geöffnet werden. Berlin. Im neuen nationalen Bildungsbericht liegt der Schwerpunkt in diesem Jahr auf dem Zusammenhang von sozialer Herkunft und Bildungschancen in Deutschland. Der Bericht wird am Mittag von Bundesbildungsministerin Prien vorgestellt. Im ARD-Morgenmagazin räumte die CDU-Politikerin ein, dass sich die Bildungsschere bereits mit der Geburt öffne und dann auch nicht mehr kleiner werde. Gründe seien oft ein Migrationshintergrund oder ein Leben in Armut. Sie wolle sich deshalb besonders auf die frühkindliche Bildung konzentrieren. Alle 2 Jahre beleuchtet ein interdisziplinäres Team die langfristigen Entwicklungen und Mängel in der Bildungspolitik. Auch in der letzten Erhebung hatten die Fachleute bereits neben einer unzureichenden Finanzierung eine hohe soziale Ungleichheit im deutschen Bildungssystem hervorgehoben. München. Die Daten von Schülern, Lehrkräften und Verwaltungsangestellten der bayerischen Landeshauptstadt sind offenbar im Darknet gelandet. Die Abendzeitung berichtet von mehr als 120.000 Datensätzen, die dort stehen sollen. Gespeichert wurden sie demnach bei einer Tochtergesellschaft der Stadt München, der LHM Services GmbH. Das Unternehmen verarbeitet die Daten der städtischen Schulen und von Angestellten im Bildungs- und Sportreferat. Die Zeitung schreibt, dass Kritiker der Firma schon öfter einen zu sorglosen Umgang mit personenbezogenen Daten vorgeworfen hätten. Eine Cyber-Einheit der Kriminalpolizei ermittelt, auch die Generalstaatsanwaltschaft Bamberg und der Bayerische Landesbeauftragte für Datenschutz sind mit dem Vorfall befasst. Oslo. Wegen Vergewaltigung ist

0: Kai Havertz. Deutschlands nächster Gegner Elfenbeinküste hat durch ein Last-Minute-Tor Ecuador mit 1:0 besiegt. Die Niederlande verspielten dagegen einen Auftaktsieg gegen Japan mit einem 2:2. Und Schweden siegte gegen Tunesien mit 5:1. Das Wetter in Bayern. Weitgehend trocken, im Süden zunehmend sonnig, nur von der Rhön bis zum Fichtelgebirge kann es kurz regnen. Höchstwerte 16 bis 23 Grad. Tiefstwerte in der kommenden Nacht 11 bis 4 Grad. Und die weiteren Aussichten. Morgen viele Wolken, vereinzelt Regen und Gewitter. Ab Mittwoch trockener und immer mehr Sonnenschein. Höchstwerte morgen 20 bis 26 Grad. Ab Mittwoch noch wärmer. Es ist 10.04 Uhr.
1: Recht vielen Dank, Inka. Hier ist Bea Schlager mit der Verkehrsübersicht. Zwei Meldungen sind's. Die erste von der A7 Würzburg Richtung Ulm. Zwischen Heidenheim und Gingen-Herbrechtingen 5 Kilometer Stau. Und die B300 Augsburg Richtung Eichach. Zwischen Wolframstraße und Afra-Brücke ein Unfall. Bitte schön hier Obacht geben. Das war's. Gute Fahrt Ihnen allen.
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1: Und das, was da Deutschland, die Fußballherren, gegen Curaçao gestern gemacht haben, das war auch eine gute Fahrt, oder? 7:1. Ja, das ist meine neue Nummer im Moment. Ich habe mir schon gedacht, wenn ich mal Marmelade mache, dann auch im Verhältnis 7:1. Also 7-mal Früchte, 1-mal Zucker. Weiß nicht, ob das schmeckt, aber zumindest über Beeren unterhalten wir uns gleich. Davor gibt es aber dolle Muse hier bei uns. Christina Bach ist dabei. Kevin Neon mit Allein, Allein und Sie hier. Ja, die können wir immer gut brauchen. Andrea Berg zum Anfang ist einfach was Schönes. Du hast mich 1000-mal belogen.

0: Pui, das ist jetzt schnell gegangen. So schnell ist Christina Bach fertig. Naja, gut. Aber es ist ja noch früh am Tag, 10.15 Uhr haben wir es jetzt. 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Und wenn wir jetzt mal auf diesen Frühling schauen, der ist ja schon weit fortgeschritten, aber der Sommer kommt ja. Und das ist ja für viele wirklich so eigentlich die beste Jahreszeit, weil eben der Sommer so bärig ist, so richtig bärig. Also ich meine jetzt die Himbeeren oder die Heidelbeeren oder die Johannisbeeren. Erdbeeren kann man zum Frühstück aufs Müsli tun oder einfach zwischendurch auch einmal so essen. Und im Supermarkt haben wir da ja eine große Auswahl, das kann man sagen. Die heimischen Beeren sind jetzt nicht immer in der Mehrzahl. Und die Sabine Schütze, die haben wir jetzt mal engagiert für BR Schlager. Die ist nämlich Ernährungsberaterin aus unserer ARD-Verbraucherredaktion. Sabine, warum soll man denn jetzt heimische Beeren kaufen, obwohl die mehr kosten, so rum?
1: Weil einheimische Beeren keine tagelangen Transporte überstehen müssen. Deutsche Erdbeeren oder Himbeeren zum Beispiel sind einfach frischer und sie können vollreif geerntet werden. Das hat zwei Vorteile. Beeren reifen nämlich nicht nach, mit Ausnahme von Stachelbeeren. Und frische, reife Beeren schmecken nun mal einfach besser, viel intensiver.
0: Die Erfahrung habe ich auch schon gemacht. Wenn ich jetzt meine Erdbeeren selber auf dem Feld pflücke, da weiß man dann, die sind frisch, klar, die Stocke, die mache ich runter vom Stängel. Aber wie erkenne ich die Frische von Beeren denn im Supermarkt? Manchmal ist ja da sogar auch noch ein Plastik drüber.
1: Das ist tatsächlich nicht ganz so einfach, aber sichtbare Druckstellen an den Beeren zum Beispiel sind nicht gut. Ebenso Kondenswasser bei abgepackten Heidelbeeren oder Himbeeren, denn dann schimmeln die Früchte schneller. Genau hingucken ist also wichtig. Beeren sollten immer prall aussehen sowie eine gleichmäßig kräftige Farbe haben. Und bei Erdbeeren sind die Kelchblätter an der Frucht wichtig. Das Grün muss frisch aussehen und vor allem an allen Erdbeeren dran sein. Denn ohne das Grün verderben sie schneller.
0: Das kann man gut verstehen. Tipps, die uns was bringen. Recht vielen Dank an Ernährungsberaterin Sabine Schütze aus unserer Verbraucherredaktion. Dankeschön.
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0: Der Juni-Schnee. Puh, der kann auch mal richtig heftig sein.
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0: Hören Sie das? Ja, ganz genau. Wahnsinn. Er fegt. Und wenn da noch Schneeflocken drin sind im Juni? Naja, in den Bergen wollen wir mal vermuten, oder? Aber tatsächlich reden wir über den Wind. Wir feiern nämlich heute an diesem 15. Juni den Tag des Windes. Und da gibt's auch einen Mann, dem wir Radiofans ein kleines Dankeschön schicken dürfen. Nämlich Otto Nussbaumer aus Österreich. Der ist nämlich 1904 etwas gelungen, das damals fast unglaublich war. Er hat Musik und Sprache drahtlos übertragen. Also praktisch das Radio erfunden, mehr oder weniger. Jetzt wirklich noch nicht so bis München, Nürnberg oder Passau, sondern so ungefähr 30 Meter weit. Das reicht heute nämlich gerade mal vom Wohnzimmer bis in den Garten. Aber ich sage mal, irgendwo muss man doch einmal anfangen, oder? Und irgendwie ist es doch ein schöner Gedanke. Ohne diesen ersten kleinen Funkversuch gäbe es vielleicht viele Jahre später gar keinen BR-Schlager. Oder anders gesagt, aus 30 Metern wurden irgendwann mal tausende Kilometer. Also einen kleinen Schritt für den Menschen, den er da getan hat, der Herr Nussbaumer, aber einen großen Schritt für die Menschheit, kann man hier auch wieder sagen. Er geht nicht, sondern er singt in Takten. Daniele Taverna, wie ein Echo, wie ein Déjà-vu. Viel Spaß. 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
1: Mit Sabine Rieker. Jedes Jahr gibt es Tausende von Hackerangriffen weltweit. Nun hat es wohl die Stadt München erwischt. Und Zehntausende von Menschen sollen davon betroffen sein. Unter ihnen auch viele Kinder. Denn nach Recherchen der Abendzeitung sind personenbezogene Daten aus Münchner Schulen ins sogenannte Darknet gelangt. Der Fehler soll bei einem IT-Dienstleister der Stadt München liegen. Schon in der Vergangenheit war das Unternehmen kritisiert worden, zu sorglos mit Daten umgegangen zu sein. Gerhard Brack fasst zusammen, was bisher bekannt ist.
2: Betroffen sein sollen die Datensätze von mehr als 120.000 Schülerinnen und Schülern sowie Zehntausenden Lehrkräften und Verwaltungsangestellten. Gespeichert waren die Daten der AZ zufolge bei einer Tochtergesellschaft der Landeshauptstadt München, der LHM Services GmbH. Nach Angaben der Zeitung ermitteln nun eine Cybercrime-Einheit der Kriminalpolizei und die Generalstaatsanwaltschaft Bamberg. Ein starker Anfangsverdacht soll sich dem Exklusivbericht zufolge gegen einen früheren Mitarbeiter richten. Er könnte demnach am letzten Arbeitstag 2024 Daten in erheblichem Umfang heruntergeladen und weitergegeben haben.
1: In Elsenfeld im Landkreis Miltenberg ist eine 60-jährige Frau nach einem Messerangriff gestorben. Nach Angaben der Polizei fanden Zeugen die Frau leblos und schwer verletzt an einem Radweg in der Nähe des Bahnhofs. Sie wurde ins Krankenhaus gebracht. Dort starb sie. Die Frau hatte nach Angaben der Behörden die afghanische Staatsbürgerschaft. Ein 27-jähriger Angehöriger stellte sich nun der Polizei. Gegen ihn besteht dringender Tatverdacht. Die Kripo ermittelt zum Motiv, den familiären Hintergründen und dem genauen Ablauf der Tat. Ein Schülerprojekt aus Schwarzenbruck in Mittelfranken wird heute Abend in Berlin ausgezeichnet. Der Beitrag gehört zu den Preisträgern des bundesweiten Jugendwettbewerbs Umbruchszeiten. Deutschland im Wandel seit der Einheit. Friedrich Eichstädt aus dem BR-Studio Nürnberg erklärt.
3: Bei dem Projekt handelt es sich um ein Gesellschaftsspiel. Schülerinnen und Schüler der Berufsschule zur sonderpädagogischen Förderung in Schwarzenbruck haben dabei Begegnungen zwischen Menschen aus Ost- und Westdeutschland nach der Wende aufgegriffen. So wurde aus historischer Recherche ein spielerisches Format, das zum Austausch über Umbruchserfahrungen einlädt. Der Beitrag gehört zu den 36 Preisträgern des Wettbewerbs. Insgesamt hatten sich Jugendliche mit 307 Beiträgen beteiligt. Auf welchem Platz das Projekt am Ende landet, wird aber erst heute Abend verkündet.
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4: Ja, und auch heute geht der Wind immer wieder mal und wir haben Sonne und Wolken. Bisschen dichter sind die Wolken im bayerischen Norden, weil die von Hessen her reindrücken. Aber trocken bleibt's eigentlich fast überall, bis auf ganz wenige Trocken vielleicht von der Rhön bis zum Fichtelgebirge. Die sind da möglich. Immerhin schon 16 bis 23 Grad. Morgen viele Wolken, dann weniger Sonne als heute. Im bayerischen Westen kann es dann hier und da mal regnen. Vielleicht ist auch mal ein Gewitter dabei. Und am Mittwoch ganz ähnlich. Sonne und Wolken, ganz vereinzelt ein paar Tropfen. Aber das Interessante sind eigentlich in dieser Woche die Temperaturen, weil es wird nämlich immer wärmer. Und am Donnerstag haben wir viel Sonnenschein. Und die Temperaturen am Dienstag, morgen 20 bis 26, Mittwoch 23 bis 29 und am Donnerstag sogar 28 bis 33 Grad.
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0: Die neue von Fantasy, jeder Tag mit dir. 10.44 Uhr haben wir es jetzt und wir schauen ja im Moment auf die großen Fußballstars, Fußballweltmeisterschaft. Aber was wären diese Fußballer ohne die kleinen Vereine? Weil da werden große Fußballer letztendlich gemacht. Und deswegen schauen wir vom Bayerischen Rundfunk jetzt mal auf die kleinen Sportvereine bei uns im Freistaat. Die sind ja nicht nur wichtig, dass sie den Sport fördern, sondern eben auch für die Gemeinschaft. Die fördern den Zusammenhalt und Vereine bringen einfach auch tolle Projekte in den Dörfern und Gemeinden an den Start. Und genau deswegen feiern wir mit unserer BR-Aktion Sport vereint die Vereine, die heimlichen Helden, ohne die eben einfach überhaupt gar nichts gehen würde. Und wir stellen auch Vereine vor, die besondere Sportarten anbieten, wie zum Beispiel die Strongman-Athleten Union Neuburg an der Donau. Daniel Bitz ist in diesem Verein, kann uns sagen, was die starken Männer und starken Frauen da alles so treiben.
1: Man hebt schwere Dinge, trägt schwere Dinge. Es ist natürlich so beim Strongman, kommt nicht nur auf die Kraft an sich an, sondern das ist das Tolle, die Abwechslung dabei. Man muss Schnellkraft mitbringen, man muss Koordination mitbringen, Agilität, Athletik in gewisser Weise. Also es sind nicht nur die dicken Menschen, die da irgendwie in der Landschaft stehen, sondern wirklich Einsatz bringen müssen, um in der jeweiligen Disziplin erfolgreich sein zu können. Ja.
0: Dicke Menschen, die dagegen stehen, ja. Aber die Frage ist natürlich auch, ich zum Beispiel habe jetzt keine Oberarme oder Beine wie Arnold Schwarzenegger. Also der oder die, kann der trotzdem zum Verein kommen und mitmachen?
1: Wichtig ist, es gibt keinen, ich steige erst ein, wenn ich das und das Gewicht schaffe, sondern wirklich vorbeikommen, ansprechen und Spaß haben. Es gibt kleine Gewichte für Einsteiger, für Neulinge, wie schwere Gewichte für die Profis. Also es kann wirklich jedes Niveau da loslegen.
0: Also dann würde ich sagen, jedes Niveau kann loslegen bei der Strong Man und Strong Woman Athleten in Union Neuburg an der Donau. Schönes Projekt.
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2: Um 11 Uhr mit Inka Kübel. 4 Jahre Haft wegen Vergewaltigung in 2 Fällen, so lautet das Urteil gegen Marius Borg Høibø. Der Prozess in Oslo war nicht nur in Norwegen sehr aufmerksam verfolgt worden, denn der Verurteilte ist der Sohn von Kronprinzessin Mette Marit.
3: Von 2 weiteren Vergewaltigungsvorwürfen wurde der 29-Jährige freigesprochen. Er stammt aus einer früheren Beziehung der Kronprinzessin und ist deshalb nicht Teil der Thronfolge. Der Prozess war dennoch eine Belastung für die norwegische Monarchie. Jana Sinram aus Stockholm.
2: US-Präsident Trump hat das Abkommen mit dem Iran nicht mehr gestern an seinem Geburtstag unterzeichnet, wie er es eigentlich wollte. Aber mittlerweile sprechen auch die europäischen Partner von einem Durchbruch. Am Abend beginnt der G7-Gipfel am Genfer See und das Thema wird auch dort im Mittelpunkt stehen. Das sagt unser Korrespondent Georg Schwarte.
4: Na klar geht's um den Iran-Krieg, um die Frage, wie verlässlich ist denn das Abkommen? Wie schnell ist die Straße von Hormuz tatsächlich frei und wer hilft jetzt konkret bei der Absicherung, der Minenräumung? Da kommt dann sicher auch der deutsche Bundeskanzler mit Angeboten ins Spiel. Heute gibt's offenbar noch vor dem offiziellen Beginn um 19 Uhr hier ein bilaterales Treffen vom Gastgeber Macron mit Donald Trump. Morgen dann gehen die Arbeitssitzungen los.
2: Bildungschancen und sozialer Hintergrund hängen in Deutschland noch immer eng zusammen. Das wird heute auch der neue nationale Bildungsbericht bestätigen. In rund 2 Stunden wird Bundesbildungsministerin Prien den Bericht im Detail vorstellen. Zuvor hatte sie schon heute früh im ARD-Morgenmagazin erklärt, dass Kinder aus armen Familien oder mit Migrationshintergrund oft schon in den frühesten Jahren in der Bildung abgehängt würden. Die CDU-Politikerin will deshalb vor allem die frühkindliche Bildung stärker in den Fokus rücken. Die Reformpläne von CDU-Gesundheitsministerin Warken stoßen auf viel Widerstand, auch in den eigenen Reihen. Die Pflegebevollmächtigte der Bundesregierung, Katrin Staffler von der CSU, findet die Idee falsch, die 100.000-Euro-Grenze zu streichen. Nur wer mehr verdient, muss die Pflegekosten für die Eltern übernehmen. Nach Warkens Plänen sollen künftig auch Kinder zur Kasse gebeten werden, die weniger verdienen. Keine Zufahrt mehr für sogenannte Elterntaxis. In München gibt es ab heute eine 2. Schulstraße, um den Verkehr direkt vor dem Schultor zu entschärfen.
5: Wer sein Kind mit dem Auto zur Grund- und Mittelschule an der Lehrer-Wirt-Straße in München-Riem fahren will, muss es jetzt schon ein paar hundert Meter vorher in einer sogenannten Bringzone aussteigen lassen und verabschieden. Die restliche Strecke geht der Nachwuchs dann zu Fuß. Das sorge nicht nur für mehr Verkehrssicherheit, sondern stärke auch die Selbstständigkeit der Kinder, heißt es bei der Stadt. Birgit Grundner, Bayern 1 in München.
2: Das Wetter in Bayern weitgehend trocken, im Süden zunehmend sonnig. Nur von der Rhön bis zum Fichtelgebirge kann es kurz regnen. Höchstwerte 16 bis 23 Grad. Tiefstwerte in der kommenden Nacht 11 bis 4 Grad. Die weiteren Aussichten. Morgen viele Wolken, vereinzelt Regen oder Gewitter. Ab Mittwoch trockener und immer mehr Sonnenschein. Höchstwerte morgen 20 bis 26 Grad. Ab Mittwoch noch wärmer. Es ist 11.03 Uhr.
6: Danke Inka, hier ist BR Schlager mit der Verkehrsübersicht. A7 Ulm Richtung Würzburg zwischen Aalen-Oberkochen und Aalen-Westhausen. 4 Kilometer Stau nach einem Unfall. A7 Würzburg Richtung Ulm zwischen Heidenheim und Gingen-Herbrechtingen. 4 Kilometer Stau. Und noch die B300 Augsburg-Eicher. Sie ist zwischen Friedberger Straße und Hochzoller Straße nach einem Unfall in beiden

Cliff Richard auf BR Schlager mit Silhouettes. Heute haben wir Montag, den 15. Juni, also bis Freitag ist es noch ein bisschen hin. Aber die ARD Schlager-Hit-Parade bringt Ihnen eben jeden Freitag die neuesten und angesagtesten Schlager-Hits mit nach Hause. Und seit dem vergangenen Freitag haben wir eine neue Nummer 1. Aber jetzt erstmal der Reihe nach. Also hier sind die Top 3. Platz 3. Neu dabei ist Mara Kaiser. Ich lass mich nicht mehr stoppen.

und von der 14 einen Riesenplatz nach vorne gemacht auf Platz 2, nämlich Patrick Lindner. Haben wir vor einer knappen Stunde gehört, wenn der Wahnsinn will.

0: Tja, und das Rennen um die Krone ist natürlich knapp und es gibt wieder 5 ganz unterschiedliche Neuvorstellungen. Sie können also noch mitmachen.
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0: Wir haben hier auf BR Schlager schon kurz darüber geredet. Heute ist Tag des Windes und also ich finde, der Wind hat etwas Faszinierendes. Ja, man sieht ihn nicht. Keiner von uns hat jemals Wind gesehen, aber wir sehen jeden Tag, was er macht. Er bewegt nämlich zum Beispiel die Blätter in den Bäumen. Der schiebt die Wolken über den Himmel und treibt sogar ganze Windräder an. Kriegen wir dann Energie da draus? Alles nicht schlecht. Also der Wind ist einer der fleißigsten Mitarbeiter überhaupt. Ich glaube, das kann man auch sagen. Der arbeitet nämlich rund um die Uhr, liefert Energie, braucht noch nicht mal eine Stechuhr, weil er eigentlich immer fleißig ist. Und ich finde, das ist doch irgendwo erstaunlich, oder? Etwas, das man gar nicht sehen kann, kann trotzdem eine Menge bewegen. Nicht schlecht. Und ich würde sagen, genauso machen wir es auf BR Schlager. Gleich die neue von Laura Wilde.
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1: Mit Xaver Schäffer. Im letzten Wintersemester haben gut 57.000 Menschen in Bayern ein Studium angefangen. Deutlich weniger als sonst. Im Vergleich zum Vorjahr ist es ein Rückgang um fast 17%, berichtet das Statistische Landesamt. Dafür gibt es allerdings auch einen wahrscheinlichen Grund, und zwar den Wechsel von G8 zu G9. Deswegen gab es 2025 auch keinen regulären Abiturjahrgang in Bayern. In Elsenfeld im unterfränkischen Landkreis Miltenberg ist eine 60-jährige Frau nach einem Messerangriff gestorben. Nach Angaben der Polizei fanden Zeugen die Frau leblos und schwer verletzt an einem Radweg in der Nähe des Bahnhofs. Sie wurde ins Krankenhaus gebracht. Dort starb sie. Ein 27-jähriger Angehöriger der Frau stellte sich der Polizei. Gegen ihn besteht dringender Tatverdacht. Die Kripo ermittelt nun zum Motiv, den familiären Hintergründen und dem genauen Ablauf der Tat. In München ist heute die zweite Schulstraße eröffnet worden. Das wichtigste Ziel dabei ist, sogenannte Elterntaxis auszubremsen. Wer sein Kind also seit heute früh mit dem Auto zur Grund- und Mittelschule an der Lehrer-Wirth-Straße in Riem fahren will, muss es jetzt schon ein paar hundert Meter vorher in einer sogenannten Bringzone aussteigen lassen und verabschieden. Die restliche Strecke geht das Kind dann zu Fuß, wie Birgit Grundner berichtet.
2: Das sorge nicht nur für mehr Verkehrssicherheit, sondern stärke auch die Selbstständigkeit der Kinder, heißt es bei der Stadt. Die Zubringerstraßen zur Schule sind aber nicht nur für Elterntaxis gesperrt. Zwischen 7.30 Uhr und 8 Uhr sollen sie montags bis freitags insgesamt autofrei sein. Ausnahmen werden allerdings für Anwohner, Schulbusse, Einsatz- und Rettungsfahrzeuge, die Straßenreinigung und die Müllabfuhr gemacht. Münchens erste Schulstraße war im Februar in Trudering eröffnet worden und Oberbürgermeister Dominik Kraus Sie hofft, dass die nun zwei Pilotstandorten nach und nach weitere folgen können. Auch andernorts, zum Beispiel in Murnau und Ebersberg, wurden schon ähnliche Versuche gestartet, unter Namen wie Kiss and Go oder Pfirti-Zone.
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3: Die Pfirti-Zone haben wir im Wetter nicht. Ganz im Gegenteil, da haben wir eine Grüß-Gott-Zone, nämlich für Tief Sabina. Die liegt über der Ostsee und bringt uns von der Nordsee heute nochmal kühle Luft. Aber das wird ja anders. Ja? Heute während des Tages dann auch einige Wolken. Wind geht auch, Regen gibt es aber kaum, 16 bis 23 Grad. Morgen auch etwas weniger Sonne als gestern. Vor allen Dingen anfangs nach Osten und Südosten zu, in den Abendstunden von Westen her, kann es dann eben auch dichtere Wolken geben, 20 bis 26 Grad. Ja, und am Mittwoch ganz ähnlich, der Wind bleibt uns alle Tage, aber am Mittwoch schon 23 bis 29 Grad und ab Donnerstag dann sowieso viel Sonnenschein, meistens trocken, 28 bis 33 Grad. Und von Donnerstag bis mindestens Sonntag sorgen dann die subtropischen Luftmassen für wirklich richtig warme, eigentlich schon heiße Tage. Und wir haben da ein kräftiges Hochdruckgebiet. Aber ab Freitag wird die Luft so ein bisschen feuchter, da kann es dann auch wieder Gewitter geben. Und ob dieses Hoch dann die Woche drauf noch anhält, das steht noch in den Sternen, aber noch nicht in den Wetterkarten.
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1: Ja, und da gibt es ja immer viele Neuigkeiten. Die bringen wir natürlich hier dann auch auf BR Schlager, ist ja klar. Also Neuigkeiten zum Beispiel jetzt von Beatrice Egli. Die Schweizerin ist jetzt nämlich auch Schauspielerin. Das hat sie heute auf ihren Kanälen in den sozialen Medien verkündet. Sie spielt in der Sat.1-Telenovela die Landarztpraxis mit und auch der Name ihrer Rolle ist schon bekannt, Celine. Und was die da genau macht und welche Probleme sie hat, das erfahren wir demnächst. Wir dürfen also gespannt sein, wie sich Beatrice Egli so als Schauspielerin macht. Vielleicht ist sie ja sogar auch eine singende Schauspielerin, wer weiß. Was haben wir noch? Melissa Naschenweng, um die geht's. Die bekommt Mitte Juni eine Figur in Madame Tussauds Wien. Real und Mitteilung bei Madame Tussauds. Das ist nicht schlecht, oder? Matthias Reim und Julian Reim über ihre Vater-Sohn-Beziehung, die werden auch etwas erzählen. Und Julians ersten großen Hit bei Brisant. Das ist also richtig viel, was es da gibt. Und das ist ja auch nicht schlecht. Also, wir freuen uns vor allen Dingen auf die schauspielernde Beatrice.
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2: Und es kann sein, dass wir uns da sehen. So, ich für meinen Teil, Christian Kienast, verabschiede mich für heute, wünsche Ihnen einen schönen Nachmittag, vielleicht mit ein bisschen Sonne, vielleicht auch mit einem lauen Lüfterl. Heute ist ja Tag des Windes und wenn Ihnen heute irgendwo eine leichte Brise durchs Haar fährt, dann denken Sie daran, manches sieht man nicht und trotzdem bewegt es eine ganze Menge. Das gilt für den Wind, aber das gilt natürlich auch für den Schlager. Der bewegt eine ganze Menge. Hier jetzt Jonathan Zelter. Lassen Sie sich's gut gehen. Bis morgen. Servus.

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1: Um 13 Uhr mit Sisi Forster. Auch wenn sich die USA und der Iran auf eine vorläufige Vereinbarung zum Ende des Krieges geeinigt haben, die Spritpreise reagieren nur zögerlich auf die Entspannung im Nahen Osten. Der ADAC beobachtet noch nicht, dass die niedrigeren Ölpreise so wörtlich im angemessenen Umfang an den Tankstellen ankommen. Der Ölpreis ist nämlich deutlich abgesackt nach seinen Höchstständen in den vergangenen Monaten. Einzelheiten von Thomas Spindler.
2: Die hohen Ölpreise haben nicht nur die Verbraucherpreise in die Höhe getrieben. Teure Energie belastet auch die weltweite Konjunktur. Allerdings mahnen die Erfahrungen der vergangenen Wochen auch zur Vorsicht. Experten weisen darauf hin, dass es entscheidend sei, wie und ob die Vereinbarungen auch umgesetzt würden. Außerdem sei fraglich, wie schnell die Ölproduktion nach den Kriegsschäden wieder aufgenommen werden könne.
1: In Deutschland hängt der Bildungserfolg nach wie vor stark vom Elternhaus ab. Das zeigt der neue nationale Bildungsbericht, den Ministerin Prien in diesen Minuten vorstellen will. Sie hat im Morgenmagazin von ARD und ZDF schon gesagt, oft gäbe es bei den Bildungschancen einen Zusammenhang mit Armut oder einem Migrationshintergrund. Die britische Regierung will in Zukunft Jugendlichen und Kindern unter 16 Jahren den Zugang zu Social-Media-Netzwerken verbieten. Das hat der britische Premierminister Starmer mitgeteilt. Seine Begründung? Social Media würde Kinder unglücklich machen. Bis Anfang nächsten Jahres will die britische Regierung ein Gesetz auf den Weg bringen. Auch in Deutschland wird schon länger über ein Social Media Verbot für Kinder und Jugendliche diskutiert. Eine Expertengruppe des Bundesfamilienministeriums arbeitet gerade an Vorschlägen, wie Kinder und Jugendliche besser geschützt werden können. Schwerer Schlag für das norwegische Königshaus. Der Sohn von Kronprinzessin Mette Marit, Marius Borg Høiby, soll für 4 Jahre ins Gefängnis.
3: Das Osloer Bezirksgericht sprach Marius Borg Høiby unter anderem wegen Vergewaltigung in 2 Fällen und Gewalt gegen eine Ex-Freundin schuldig. Von 2 weiteren Vergewaltigungsvorwürfen wurde der 29-Jährige freigesprochen. Die Staatsanwaltschaft hatte mehr als 7 Jahre Haft gefordert, Høibys Verteidiger einen Freispruch von den schwersten Vorwürfen. Das Urteil ist noch nicht rechtskräftig, beide Seiten können Berufung einlegen. Jana Sinram aus Stockholm.
1: Nach Niederbayern. Hier wird die A3 auf 6 Fahrspuren ausgebaut. Deswegen muss die Autobahn zwischen Kreuz Deggendorf und Anschlussstelle Hengersberg in diesem Jahr an 3 Wochenenden komplett gesperrt werden. Wie zuletzt gestern und vorgestern. Das befürchtete Verkehrschaos ist aber ausgeblieben.
4: Auch wenn Auto- und Lastwagenfahrerinnen und Fahrer teils viel Geduld brauchten, um Deggendorf zu passieren. An den Autobahnabfahrten bildeten sich jeweils Staus, die mehrere Kilometer zurückreichten. Am kommenden Wochenende werden alle Arbeiten wohl wie geplant abgeschlossen werden können. Dann ist die A3 zwischen dem Kreuz Deggendorf und Hengersberg wieder von Freitagabend bis in die Nacht von Sonntag auf Montag komplett gesperrt. Christian Riedl in Deggendorf.
1: Das Wetter in Bayern. Vereinzelt Regen, sonst wolkig, besonders in Schwaben und später auch in Oberbayern sonnig, lebhafter bis stark böiger Wind. Höchstwerte 16 bis 23 Grad. In der Nacht vielerorts klar, später bewölkt, Abkühlung auf 11 bis 4 Grad. Im Laufe der Woche wird es wärmer, Höchstwerte morgen 20 bis 26, am Mittwoch 24 bis 29 und am Donnerstag 28 bis 33 Grad. Soweit die Nachrichten, es ist gleich 13.04 Uhr. Die Verkehrsmeldungen. A99 Westumfahrung München Richtung Nürnberg zwischen dem Dreieck Allach und Dreieck Feldmoching 6 Kilometer Stau. Soweit die Verkehrsübersicht.
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1: Um 14 Uhr mit Sisi Forster. Das deutsche Bildungssystem steht unter Druck. So lautet die zentrale Botschaft im neuen nationalen Bildungsbericht. Vorgestellt hat ihn am frühen Nachmittag Bildungsministerin Prien.
2: Zuwanderung, Inklusion, Digitalisierung und Fachkräftemangel fordern alle Bildungsbereiche heraus. Von der frühkindlichen Bildung bis zur Weiterbildung im Beruf. Die Autoren des Bildungsberichts sprechen von einer Blockade im Bildungssystem. Trotz zahlreicher Reformen gäbe es zu wenige Fortschritte. In einigen Bereichen verschlechterten sich sogar die Ergebnisse. So steige die Zahl von Schülerinnen und Schülern in der 9. Klasse, die den Mindeststandard in Mathematik nicht erreichen, auf 24%. 2018 waren es noch 15%. Aus Berlin, Nicole Markwald.
1: Noch gut 2 Wochen, dann ist der Tankrabatt Geschichte. Und es soll auch keine weiteren Hilfen für Autofahrer geben. Das hat CDU-Fraktionsvize Sepp Müller der Augsburger Allgemeinen gesagt. Er ist auch einer der beiden Vorsitzenden der zuständigen Arbeitsgruppe. Nach seinen Worten ging es um eine zeitlich befristete Entlastung. Die sei aber wegen des Friedensabkommens mit dem Iran und der fallenden Ölpreise nicht mehr notwendig. Bayerns Ministerpräsident Söder will weiter an der Mütterrente festhalten. Das hat der CSU-Chef nach einer Sitzung des Parteivorstands gesagt. Die Mütterrente sei ein Herzensanliegen der Partei als Ganzes.
3: Die Mütterrente ist ein kleiner Beitrag mit großer Gerechtigkeitswirkung für viele Millionen Frauen in Deutschland. Über die 10 Millionen Renten, die davon in Deutschland betroffen sind. Und wir bekommen aus der Bevölkerung unglaublich viel Zuspruch. Deswegen ist das Thema Verlässlichkeit, Glaubwürdigkeit mit der Mütterrente eng verbunden. Und ja, die Mütterrente bleibt und sie wird auch kommen.
1: Zuletzt hatten mehrere CSU-Spitzenpolitiker gefordert, bei den anstehenden Sozialreformen im Bund auch bei der Mütterrente gesprächsbereit zu sein. Nach Niederbayern, auf der Rottalbahn, gibt es seit heute 2 neue Zugverbindungen.
4: Ein zusätzlicher Zug fährt ab jetzt morgens gegen 17:45 von Eggenfelden nach Neumarkt St. Veit. Dort verkürzt sich dadurch die Wartezeit auf den Anschlusszug nach Landshut von 31 auf 8 Minuten. Ein weiterer neuer Zug fährt um 17:50 von Pocking nach Pfarrkirchen. Die neuen Verbindungen sind möglich, weil im Landkreis Passau der Fahrplan geändert wurde. Dadurch steht morgens ein Fahrzeug mehr zur Verfügung. Katrin Öbauer, BR Niederbayern Oberpfalz.
1: Mehr als 23 Millionen Menschen haben hierzulande das Auftaktspiel der deutschen Mannschaft bei der Fußballweltmeisterschaft gegen Curaçao gesehen. Das sind mehr als doppelt so viele wie vor 4 Jahren in Katar. Von 100 Fernsehern, die eingeschaltet waren, lief auf 70 das erste, also Fußball. Das Wetter in Bayern. Vereinzelt Regen, sonst wolkig, besonders in Schwaben und später auch in Oberbayern sonnig, lebhafter bis stark böiger Wind. Höchstwerte 16 bis 23 Grad. In der Nacht vielerorts klar, später bewölkt, Abkühlung auf 11 bis 4 Grad. Im Laufe der Woche wird es wärmer, Höchstwerte morgen 20 bis 26, am Mittwoch 24 bis 29 und am Donnerstag 28 bis 33 Grad. Soweit die Nachrichten, es ist 14.03 Uhr. Die Verkehrsmeldungen. A92 Richtung Deggendorf, zwischen Dreieckfeld Moching und Oberschleißheim Sperre wegen Reinigungsarbeiten. Die A93 Regensburg Richtung Holledau ist zwischen Kreuz Regensburg und Regensburg Süd gesperrt. Dort muss ein defekter LKW geborgen werden, der eine Ladung Glasflaschen verloren hat. Wenn Sie sich dort auskennen, umfahren Sie das Gebiet bitte weiträumig. Aktuell sind es 10 Kilometer Stau ab Regenstauf. Und vor dem Pfaffensteintunnel und dem Tunnel Prüfening wird der Verkehr jeweils blockweise abgefertigt. A99 Eschenrieder Spange Richtung Allach zwischen dem Dreieck Eschenried und Dreieck Allach 3 Kilometer Stau. Und A99 Westumfahrung München Richtung Nürnberg zwischen Germering Nord und Dreieckfeld Moching 12 Kilometer Stau wegen Reinigungsarbeiten. Dort ist die Fahrbahn auf eine Spur verengt. Vor dem Tunnel Aubing und dem Allacher Tunnel wird der Verkehr jeweils blockweise abgefertigt. Soweit der Service.
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1: Um 15 Uhr mit Sisi Forster. Ob jemand aufs Gymnasium geht und studiert, hängt in Deutschland immer noch stark vom Elternhaus ab. Stärker als in vielen anderen Ländern. Das zeigt der neue nationale Bildungsbericht, den Ministerin Prien vorgestellt hat. Sie sprach von einem häufigen Zusammenhang bei den Bildungschancen mit Armut oder einem Migrationshintergrund.
2: Häufig bestehen schon vor Schulbeginn ungleiche Startbedingungen. Der Bildungsbericht zeigt, die Unterschiede, die schon vor der Einschulung bestehen, bleiben im Schulverlauf nahezu stabil. Der Bericht von unabhängigen Forschern erscheint alle 2 Jahre und betrachtet das gesamte deutsche Bildungssystem, beginnend bei der frühkindlichen Bildung über Schulen und Hochschulen bis hin zur Erwachsenenbildung. Aus Berlin, Nicole Markwald.
1: Es ist ein schwerwiegender Verdacht, der in München bekannt geworden ist. Tausende personenbezogene Daten sollen ins Darknet abgeflossen sein, vor allem von Schülern. Jetzt ermittelt die Generalstaatsanwaltschaft, konkret die der Bayerischen Zentralstelle Cybercrime mit Sitz in Bamberg zusammen mit der Kriminalpolizei München. Zu den konkreten Vorwürfen äußern sich die Behörden derzeit nicht. Im Raum stehen unter anderem Datenhehlerei und das Ausspähen von Daten. Australien hat es vorgemacht, Großbritannien will nun nachziehen und nicht mehr zulassen, dass Kinder und Jugendliche unter 16 Jahren Social-Media-Kanäle nutzen. Premierminister Starmer sprach von einem großen Moment für das Land. Mehr dazu von Doris Bimmer.
3: Das Verbot soll nach Angaben der britischen Regierung Anfang kommenden Jahres in Kraft treten und unter anderem die beliebten Plattformen Snapchat, TikTok, Instagram und YouTube treffen. Ausgenommen sind Messenger wie WhatsApp oder Signal. Die Regierung werde zudem Maßnahmen ergreifen, um zu verhindern, dass Fremde auf Gaming- und Livestreaming-Plattformen Kontakt zu Kindern aufnehmen können.
1: Die Zahl der Menschen mit Demenz in Bayern wird in den kommenden Jahrzehnten wohl stark ansteigen. Die Krankenkasse AOK geht davon aus, dass statt heute knapp 200.000 Menschen im Jahr 2060 mehr als 340.000 Patienten im Freistaat an der Krankheit leiden werden. Laut der Prognose wird es dann auch starke Unterschiede zwischen Stadt und Land geben. In der Stadt ist die Bevölkerung schon heute jünger, auf dem Land wird sie durch den demografischen Wandel künftig noch älter sein. Das bayerische Raumfahrt-Startup ESA Aerospace versucht seinen 2. Raketentestflug. Nach monatelangen Verzögerungen nimmt das Unternehmen einen neuen Anlauf. Ein entsprechendes Zeitfenster öffnet sich heute Abend. ESA Aerospace mit Sitz in Ottobrunn bei München will mit seinen Entwicklungen die technologische Abhängigkeit von den USA verringern. Das Wetter in Bayern. Im Norden Bayerns überwiegend bewölkt, vor allem in Schwaben und Oberbayern sonnig, lebhafter bis stark böiger Wind, Höchstwerte 16 bis 23 Grad. In der Nacht vielerorts klar, später bewölkt, Abkühlung auf 11 bis 4 Grad. Im Laufe der Woche wird es wärmer, Höchstwerte morgen 20 bis 26, am Mittwoch 24 bis 29 und am Donnerstag 28 bis 33 Grad. Soweit die Nachrichten, es ist 15.03 Uhr. Die Verkehrsmeldungen. A6 Waidhaus Richtung Nürnberg, zwischen Waidhaus Autobahn und Pleistein Stau an einer Baustelle. A7 Würzburg Richtung Ulm, zwischen Heidenheim und Gingen-Herbrechtingen 4 Kilometer Stau. A92 München Richtung Deckendorf, zwischen Dreieckfeld-Moching und Oberschleißheim Sperre wegen Reinigungsarbeiten. A99 Eschenrieder-Spange Richtung Allach, zwischen dem Dreieck Eschenried und Dreieck Allach 3 Kilometer Stau. Und A99 Westumfahrung München Richtung Nürnberg, zwischen Germering Nord und Dreieckfeld-Moching 12 Kilometer Stau an einer geräumten Unfallstelle. Vor dem Tunnel Aubing und dem Allacher Tunnel wird der Verkehr jeweils blockweise abgefertigt. Soweit die Verkehrsübersicht.
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1: Um 16 Uhr mit Sisi Forster. Das deutsche Bildungssystem steht unter Druck. So lautet die zentrale Botschaft im neuen nationalen Bildungsbericht. Vorgestellt hat ihn am frühen Nachmittag Bildungsministerin Prien.
2: Zuwanderung, Inklusion, Digitalisierung und Fachkräftemangel fordern alle Bildungsbereiche heraus. Von der frühkindlichen Bildung bis zur Weiterbildung im Beruf. Die Autoren des Bildungsberichts sprechen von einer Blockade im Bildungssystem. Trotz zahlreicher Reformen gäbe es zu wenige Fortschritte. In einigen Bereichen verschlechterten sich sogar die Ergebnisse. So steige die Zahl von Schülerinnen und Schülern in der 9. Klasse, die den Mindeststandard in Mathematik nicht erreichen, auf 24%. 2018 waren es noch 15%. Aus Berlin, Nicole Markwald.
1: Bayerns Ministerpräsident Söder will weiter an der Mütterrente festhalten. Das hat der CSU-Chef nach einer Sitzung des Parteivorstands gesagt. Die Mütterrente sei ein Herzensanliegen der Partei als Ganzes.
3: Die Mütterrente ist ein kleiner Beitrag mit großer Gerechtigkeitswirkung für viele Millionen Frauen in Deutschland. Über die 10 Millionen Renten, die davon in Deutschland betroffen sind. Und wir bekommen aus der Bevölkerung unglaublich viel Zuspruch. Deswegen ist das Thema Verlässlichkeit, Glaubwürdigkeit mit der Mütterrente eng verbunden. Und ja, die Mütterrente bleibt und sie wird auch kommen.
1: Zuletzt hatten mehrere CSU-Spitzenpolitiker gefordert, bei den anstehenden Sozialreformen im Bund auch bei der Mütterrente gesprächsbereit zu sein. Der G7-Gipfel im französischen Evian beginnt heute Abend, doch schon jetzt droht ein Streit zwischen den USA und Frankreich. Der französische Präsident Macron reagierte verärgert auf die neueste Zolldrohung von US-Präsident Trump gegen französischen Wein und Champagner. So läuft das nicht, sagte Macron einem französischen Fernsehsender und kündigte ein Gespräch an. Die europäischen Staaten der G7 bekräftigen indes schriftlich ihre Zusage, die Straße von Hormus nach Kriegsende zu sichern. Das norwegische Königshaus rutscht tiefer in die Krise. Der Sohn von Kronprinzessin Mette Marit, Marius Borg Høybø, soll für 4 Jahre ins Gefängnis. Ein Gericht in Oslo hat den 29-Jährigen 2 Fälle von Vergewaltigung sowie Gewalt gegen eine Ex-Freundin schuldig gesprochen. Das Urteil ist noch nicht rechtskräftig, Berufung ist möglich. Was Kinder und Jugendliche im Netz kaufen, wird zum erheblichen Teil von Influencern bestimmt. Das zeigt eine Studie der Krankenkasse DAK und des Uniklinikums Hamburg-Eppendorf unter 10- bis 17-Jährigen. Gut 40% von ihnen gaben an, durch Empfehlung von Influencern auf Produkte aufmerksam zu werden. Fast die Hälfte sagte, neue Produkte entdecken sie durch Werbung auf Social Media. Besonders gefragt sind Kleidung, Elektronikartikel und Beauty-Produkte. Das Wetter in Bayern. Im Norden Bayerns überwiegend bewölkt, vor allem in Schwaben und Oberbayern sonnig, lebhafter bis stark böiger Wind, Höchstwerte 16 bis 23 Grad. In der Nacht vielerorts klar, später bewölkt, Abkühlung auf 11 bis 4 Grad. Im Laufe der Woche wird es wärmer. Soweit die Nachrichten. Es ist 16.03 Uhr.
4: Einen schönen Gruß auf Bayerns Straßen. Hier ist BR Schlager, der Verkehrsservice mit der A3 Passau Richtung Nürnberg. Die A3 ist am Kreuz Regensburg gesperrt und zwar in der Überleitung zur A93 Richtung Holledau. Grund ist ein Pannen-LKW. Die A6 Weithaus Richtung Nürnberg zwischen Weithaus Autobahn und Pleistein 6 Kilometer Stau. Die A93 Regensburg Richtung Weiden ist zwischen Schwarzenfeld und Nabburg gesperrt nach einem Unfall mit mehreren Fahrzeugen. Die Feuerwehr regelt den Verkehr vor Ort. Aktuell gibt's 3 Kilometer Stau ab Schwandorf Nord. Die A93 Weiden Richtung Holledau zwischen Regenstauf und Regensburg Süd 8 Kilometer stockend. Die A95 Passau Richtung Garmisch-Partenkirchen ist zwischen Penzberg-Iffeldorf und Sindelsdorf gesperrt nach einem Unfall. Es gibt eine Umleitung. Und die A99, die Westumfahrung München Richtung Nürnberg zwischen dem Dreieck München Südwest und dem Dreieck Feldmoching 16 Kilometer Stau. Nach einem Unfall vor dem Allacher und dem Aubinger Tunnel wird der Verkehr jeweils blockweise abgefertigt. Wo es geht, gute und sichere Fahrt.
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4: An An einem immer noch beschwingten Montag, wie ich finde, an dem viele Menschen gute Laune haben hier bei uns, nach dem furiosen WM-Start gestern für die deutsche Nationalmannschaft, aber auch, weil es in Bayern wieder Richtung Sommer geht. Heute noch ein bisschen verhalten, heute Nacht auch, aber ab morgen wird es dann jeden Tag ein bisschen wärmer und dann wird es auch schon wieder heiß und damit trocken. Augen zu und durch, würde ich sagen. Wir starten mit Wolfgang Petri.

0: Bernhard Brink und die offenen Arme im BR-Schlager Feierabend. 15 Minuten nach 4 ist es.
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0: Und die dreht sich um 4 Jungs aus Osnabrück, die gerade jetzt zeigen, dass Zivilcourage wirklich keine Frage des Alters ist. Denn sie sind gerade mal 11 Jahre alt, heißen Halil, Barazani, Omar und Mir und haben dabei geholfen, einen Fahrraddieb zu schnappen. Jawohl, die 4 hatten auf einem Parkplatz bemerkt, wie ein Mann ein Fahrrad klauen wollte. Ganz mutig sind sie dem Dieb entgegengetreten, haben ihn darauf angesprochen. Der aber wurde aggressiv, hat ihnen mit Schlägen gedroht. Die Jungs ließen sich davon aber nicht einschüchtern, holten einen Autofahrer zu Hilfe und sorgten so dafür, dass die Polizei alarmiert wurde. Gemeinsam haben sie dann den Mann im Blick behalten, bis die Polizeistreife eintraf und ihn schließlich stellen konnte. Für ihren mutigen Einsatz wurden die 4 jetzt von der Polizei in Osnabrück geehrt als kleine Helden mit einem Besuch auf der Wache, einem Blick hinter die Kulissen der Polizeiarbeit und natürlich auch eine süße Belohnung haben sie bekommen. Der Polizeichef hat die 4 gelobt und hat gesagt, ihr habt euch vorbildlich und genau richtig verhalten. Ja, und wir finden, das kann man nur unterschreiben. Respekt an diese 4 Jungs. Zur Erinnerung, sie sind gerade mal 11 Jahre alt. Und damit ist klar, die gute Meldung für Bayern kommt heute aus Osnabrück.

0: Kleine Zeitreise mit Howie zurück ins Jahr 1976 am BR Schlager Feierabend. 16 Uhr und 23 Minuten genau. Und wenn Sie uns vielleicht jetzt gerade im Auto sitzend hören, spricht Ihr Navi eigentlich schon Oberbayerisch oder Schwäbisch oder vielleicht ein wenig Fränkisch? Und werden die Ortsnamen in der jeweiligen Mundart korrekt ausgesprochen? Ja, oft hapert's nämlich. Mit KI, der künstlichen Intelligenz und den lokalen Dialekten, vor allem hier bei uns in Bayern. Aber das soll sich ändern. Der Landesverein für Heimatpflege hat nämlich jetzt ein Projekt gestartet, um die KI in den bayerischen Dialekten zu trainieren. Also KI soll Schwäbisch, Fränkisch, Oberbayerisch, Mittelfränkisch, Oberfränkisch, was auch immer, lernen. Und die Sprachwissenschaftler der Uni München, die sammeln aktuell Sprachaufnahmen von Einheimischen. Los geht's beispielsweise in Mühldorf am Inn oder auch in Mittenwald. Später sollen dann andere Regionen folgen. Ja, das bringt vielleicht die KI voran. Aber ob das tatsächlich dafür sorgt, unsere bayerischen Dialekte zu erhalten? Na gut, wir sind zumindest gespannt auf die Forschungsergebnisse aus dem digitalen Sprachraum.
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0: aus meinem Geburtsjahr 1968. Tom Jones mit einem Klassiker auf BR Schlager. Help Yourself. 16.31 Uhr, kurz nach halb fünf.
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2: Mit Xaver Schäffer. Im letzten Wintersemester haben gut 57.000 Menschen in Bayern ein Studium angefangen. Deutlich weniger als sonst. Im Vergleich zum Vorjahr ist das ein Rückgang um fast 17%, berichtet das Statistische Landesamt. Dafür gibt es allerdings auch einen wahrscheinlichen Grund, und zwar den Wechsel von G8 zu G9. Deswegen gab es 2025 keinen regulären Abiturjahrgang in Bayern. Ein Brückenbaugerüst stürzt ein, mehrere Bauarbeiter fallen aus 22 Metern Höhe zu Boden. Das verheerende Unglück an der A7 bei Schraudenbach im Landkreis Schweinfurt ist genau 10 Jahre her. Damals kam ein 38-jähriger kroatischer Bauarbeiter ums Leben. 14 seiner Kollegen wurden zum Teil schwerst verletzt. Und wie Norbert Steiche berichtet, ist die juristische Aufarbeitung des Falls bis heute nicht abgeschlossen.
3: 4 Männer mussten sich vor dem Landgericht Schweinfurt verantworten. Und raus kam nach x Prozesstagen und 2 Gutachterauswertungen, der verantwortliche Statiker hatte die Kräfte für das Traggerüst falsch berechnet. Sein Verfahren wurde gegen eine Geldauflage vorläufig eingestellt. Ein Mann wurde freigesprochen. Die beiden verantwortlichen Ingenieure, die Berechnungen des Statikers vorher hätten überprüfen müssen und das offenbar nicht getan haben, wurden zu Bewährungsstrafen von 9 Monaten und 1,5 Jahren verurteilt.
2: Ein Schülerprojekt aus Schwarzenbruck im Landkreis Nürnberger Land hat den 3. Preis gemacht beim bundesweiten Jugendwettbewerb Umbruchszeiten Deutschland im Wandel seit der Einheit. Heute fand in Berlin die Auszeichnung statt. Das Projekt greift Begegnungen zwischen Menschen aus Ost- und Westdeutschland auf. Und zwar in einer ungewöhnlichen Form, wie Frederik Eichstätt berichtet.
4: Die Schüler der Berufsschule zur sonderpädagogischen Förderung haben ein Gesellschaftsspiel zum Thema entworfen. Man startet mit einem geteilten Spielfeld, wobei eine Seite für den Westen steht, die andere für den Osten. Zwischen beiden Seiten steht eine Mauer. Der Spielverlauf führt dann Ost und West zusammen und bildet die Zeit nach der deutschen Einheit ab. Das historische Format soll auch durch Ereigniskarten zum Austausch über Umbruchserfahrungen einladen.
2: Die 700 Tonnen schwere Tunnelbohrmaschine für die 2. S-Bahn-Stammstrecke in München soll einen Namen bekommen. Die Deutsche Bahn startet dafür einen Wettbewerb. Bis Ende des Monats können Vorschläge gemacht werden. Birgit Grundner.
5: Fest steht, es soll ein weiblicher Name sein, so wie es bei Tunnelbohrmaschinen Tradition ist. Diese geht auf die heilige Barbara zurück, die als Schutzpatronin der Bergleute und Mineure gilt, wie die Deutsche Bahn erklärt. Der Name sollte außerdem einen Bezug zu München, Bayern, Technik, Wissenschaft oder zum Thema Infrastruktur haben. Die Tunnelbohrmaschine wird ab Mitte September den rund 3 Kilometer langen Erkundungs- und Rettungsstollen zwischen der Donnersberger Brücke und dem Marienhof herstellen.
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0: Leicht bewölkt ist es zur Stunde in Leidersbach in Unterfranken bei 19 Grad. 21 messen wir in Vilsbiburg in Niederbayern und 22 sind es in Herbertshofen im Landkreis Augsburg in Schwaben. Im Norden des Freistaats jetzt am Nachmittag überwiegend viele Wolken, vor allem in Schwaben und Oberbayern ist es dagegen sonnig. Windig bleibt es insgesamt, Höchstwerte 16 bis 23 Grad. In der kommenden Nacht wird es vielerorts klar, es kühlt ab auf 11 bis 4 Grad. Und wie schon gesagt, im Lauf der Woche wird es Tag für Tag wärmer.
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0: Michel und das Hotel in Saint-Germain. 16.45 Uhr. Genau 16:45 ist es.
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0: Und da geht's heute um ganz viel Gefühl bei unserem BR-Schlager Musikschatz. Und um einen Künstler, den Millionen Menschen bis heute mit einer ganz besonderen Stimme verbinden. 80 Jahre alt geworden wäre er heute, Demis Roussos. Der griechische Sänger mit dem markanten Vollbart, den wallenden langen Gewändern und dieser warmen, unverwechselbaren Stimme hat Musikgeschichte geschrieben. Seinen großen internationalen Durchbruch, den schaffte Demis Roussos 1973 mit einem Lied, das bis heute zu den ganz großen Klassikern gehört. Goodbye, my love, goodbye. Und ganz ehrlich, wenn es um Herzschmerz im Schlager geht, dann spielt dieser Song ganz oben in der Champions League. Sehnsucht, Abschied, große Emotionen, alles ist da drin. Vielleicht ist das auch einer der Gründe, warum das Lied bis heute tatsächlich zu den meistgewünschten Titeln bei uns bei BR Schlager gehört. Geschrieben wurde der Song übrigens von Klaus Munro und dem Produzenten Leo Leandros, das ist der Vater von Vicky Leandros, veröffentlicht Anfang 1973 und dann ging es Schlag auf Schlag. Die Single wurde postwendend ein Nummer 1 Hit und machte Demis Roussos über Nacht zu einem internationalen Superstar. In mehreren Sprachen nahm er das Lied auf und begeisterte damit Menschen weit über die Grenzen Europas hinaus. Und typisch für ihn, für Demis Roussos, war diese einzigartige Mischung aus großen Melodien, mediterraner Leichtigkeit und eben einer Stimme, die man nach wenigen Sekunden sofort erkennt. Genau das macht Goodbye, My Love, Goodbye auch heute noch zu einem Lied, das direkt ins Herz geht. Ja, und weil Demis heute seinen 80. Geburtstag gefeiert hätte, erinnern wir an ihn mit diesem Musikschatz, an ihn, an einen der ganz großen Sänger der 70er Jahre. Hier ist einer der meistgewünschten Titel bei BR Schlager. Demis Roussos mit Goodbye, My Love, Goodbye, unser heutiger BR Schlager Musikschatz.

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1: Um 17 Uhr mit Sissi Forster. Ob jemand aufs Gymnasium geht und studiert, hängt in Deutschland immer noch stark vom Elternhaus ab. Stärker als in vielen anderen Ländern. Das zeigt der neue nationale Bildungsbericht, den Ministerin Prien vorgestellt hat. Sie sprach von einem häufigen Zusammenhang bei den Bildungschancen mit Armut oder einem Migrationshintergrund.
2: Häufig bestehen schon vor Schulbeginn ungleiche Startbedingungen. Der Bildungsbericht zeigt, die Unterschiede, die schon vor der Einschulung bestehen, bleiben im Schulverlauf nahezu stabil. Der Bericht von unabhängigen Forschern erscheint alle 2 Jahre und betrachtet das gesamte deutsche Bildungssystem, beginnend bei der frühkindlichen Bildung über Schulen und Hochschulen bis hin zur Erwachsenenbildung. Aus Berlin, Nicole Markwald.
1: Noch gut 2 Wochen, dann ist der Tankrabatt Geschichte. Und es soll auch keine neuen Hilfen für Autofahrer geben. Das hat CDU-Fraktionsvize Sepp Müller der Augsburger Allgemeinen gesagt. Er ist auch einer der beiden Vorsitzenden der zuständigen Arbeitsgruppen. Nach seinen Worten ging es um eine zeitliche befristete Entlastung. Die sei aber wegen des Friedensabkommens mit dem Iran und der fallenden Ölpreise nicht mehr notwendig. Die CSU hat nach der internen Kritik zuletzt, auch an Parteichef Söder, heute einen 10-Punkte-Plan für die Zukunft vorgestellt. Söder will nach eigener Aussage mehr auf die Basis hören. Arne Wilsdorf berichtet.
3: Basiskonferenzen, mehr digitale Umfragen und direkte Mitbestimmung der Mitglieder und eine personelle Neuaufstellung in der Grundsatzkommission. Diese Gedanken habe er sich schon länger gemacht, so Söder. Präsentiert hat er sie jedoch nach dem kritischen Pfingstbrief von Parteivize Manfred Weber und der wiederaufkeimenden parteiinternen Kritik an der Mütterrente. Söder machte nach der Vorstandssitzung klar, die Mütterrente sei nicht sein persönliches Herzensanliegen, sondern in der CSU sehr beliebt, in Berlin beschlossen und sie werde kommen.
1: In gut einer Stunde feiert der Bundeswehrstandort Hof sein 55-jähriges Bestehen. Und zwar mit einem öffentlichen Appell in der Altstadt. Das war so schon vor 5 Jahren zum 50. Jubiläum geplant, damals aber wegen der Corona-Beschränkungen nicht erlaubt. 1971 hat die Bundeswehr die Hofer Kaserne von der US-Armee übernommen. Dort arbeiten nach Bundeswehrangaben 500 Soldaten. Was genau sie tun, ist streng geheim. Denn die Soldaten entwickeln dort neue Methoden zur Informationsgewinnung über gegnerische Streitkräfte. Die deutsche Nationalmannschaft ist noch immer ein Quotenbringer. Mehr als 23 Millionen Menschen haben gestern Abend im ersten das WM-Auftaktspiel gegen Curaçao gesehen. Ein Marktanteil von 70%. Heute und morgen haben die Spieler frei, bevor sich das Team auf den nächsten Gegner Elfenbeinküste vorbereitet. Das Wetter in Bayern. Im Norden Bayerns überwiegend bewölkt, vor allem in Schwaben und Oberbayern sonnig, lebhafter bis stark böiger Wind. In der Nacht vielerorts klar, später bewölkt, Abkühlung auf 11 bis 4 Grad. Im Laufe der Woche wird es wärmer. Soweit die Nachrichten. Es ist 17.03 Uhr.
4: Und hier ist BR Schlager, der Verkehrsservice mit der A3 Passau Richtung Nürnberg. Die Autobahn ist am Kreuz Regensburg gesperrt in der Überleitung zur A93 Richtung Holledau. Grund ist ein Pannen-LKW. Die A6 Waidhaus Richtung Nürnberg, zwischen Waidhaus Autobahn und Pleistein 4 Kilometer Stau und stockender Verkehr. Wir wechseln auf die A7 Fulda Richtung Würzburg, zwischen dem Dreieck Schweinfurt-Wenneck und Gramschatzer Wald Stau wegen Bergungsarbeiten nach einem Unfall. Die A8 Salzburg Richtung München, zwischen Aachen-Mühle und Rohrdorf ebenfalls ein Unfall. Die A93 Regensburg Richtung Weiden ist zwischen Schwarzenfeld und Nabburg nach einem Unfall mit mehreren Fahrzeugen gesperrt. Die Feuerwehr regelt vor Ort den Verkehr. Aktuell haben wir Stau ab Schwandorf-Mitte. Und die A95 München Richtung Garmisch-Partenkirchen ist zwischen Penzberg, Iffeldorf und Sindelsdorf gesperrt. Auch dort laufen Bergungsarbeiten nach einem Unfall. Es gibt eine Umleitung. Und schließlich die B471 Fürstenfeldbruck Richtung Oberschleißheim zwischen Dachau-Mitte und Oberschleißheim. Haben wir Stau. Kommen Sie gut und sicher an Ihr Ziel.
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4: So, Sie haben es gerade noch mal in den Nachrichten gehört. Erfolgreich sind wir hineingestartet. Nicht nur in diesen Feierabend, sondern mit unserer Nationalelf auch in die Fußball-WM in den USA. Und ja, natürlich sind Spieler des FC Bayern dabei, aber auch so richtige Bayern, die hier geboren sind, die hier das Fußballspielen gelernt haben. Beispielsweise In Amberg in der Oberpfalz ist er geboren. Unser Linksverteidiger Nathaniel Brown ist in Kümmersbruck im Landkreis Amberg-Sulzbach aufgewachsen und dort, da nennen ihn viele bis heute liebevoll ihren Nene.
5: Ich kenne Nene auch, also wie er da noch vorbeigefahren ist mit dem Fahrrad, da hinten als Schüler noch mit längeren Haaren. Und wir sind also alle wirklich stolz auf ihn. Super gespielt, also wirklich, meine Augen waren immer auf die Nummer 18. Bin echt begeistert.
4: Tja, und jetzt das erste WM-Spiel und gleich das erste Tor. 7:1 insgesamt das Ergebnis gegen Curaçao. Ja, Nathaniel Brown hat bei seinem WM-Debüt einen super Einstand gefeiert. Gerade mal 22 Jahre alt und kurz vor einem Wechsel zum FC Bayern soll er stehen. Ja, den Münchnern dürfte er mit seiner Leistung gestern den Mund noch etwas wässriger gemacht haben. Von unseren Jungs zu den Mädels. Hier ist Gigi Anderson, dann habe ich Joey Heindle für Sie und Bonnie und Clyde, Maria Levin.

0: Maria Levin und Bonnie und Clyde, gleich 15 Minuten nach 5 ist es. So, wir sind jetzt zwar so ein bisschen zwischen den Urlaubszeiträumen. Der letzte Ferienzeitraum war Pfingsten und jetzt der nächste, der kommt, ist noch ein bisschen weit weg, die Sommerferien. Aber trotzdem, lassen Sie uns über Urlaub sprechen, denn beim Packen für den Urlaub ist es ja immer wieder die Frage, was brauche ich oder was brauche ich nicht? Anders als bei Flugreisen nimmt man beim Urlaub mit dem Auto oder mit dem Wohnmobil nicht so genau mit dem Gepäck. Getreu dem Motto, das passt auch noch rein, dafür ist auch noch Platz. Aber es gibt Fahrzeuge, die haben eine maximale Zuladung. Und Thorsten Weig aus der ARD-Verbraucherredaktion, wie oft sind denn solche Reisemobile tatsächlich überladen?
1: Zu schwere Fahrzeuge auf deutschen Straßen sind schon ein Problem. Die Polizei macht regelmäßig Kontrollen, auch zum Ferienstart, immer wieder Schwerpunktkontrollen. Immer wieder berichtet die Polizei von vielen einfachen Verstößen, aber auch bis hin zu kompletten Überladungen. Auch mal über eine Tonne zu viel kommt davor. Und das ist dann schon gefährlich. Der ADAC warnt vor zu viel Übergewicht. Das Fahrzeug selbst kann dadurch Schaden nehmen. Die Straßenlage und Fahrdynamik stimmen dann nicht mehr. Und vor allem die Bremsen können viel schneller überlasten, wenn es zum Beispiel in die Berge geht, beziehungsweise länger abwärts.
0: Zu einem Gefährt sieht man es ja jetzt nicht unbedingt an, wie schwer es ist. Gibt es Möglichkeiten, das relativ einfach zu prüfen?
1: Ja, da gibt es mehrere Möglichkeiten. Es gibt Fahrzeugwagen zu kaufen. Da wird dann nacheinander jedes Rad gewogen. Solche Wagen gibt es schon für um die 100 Euro. Günstiger ist es, auf große Fahrzeugwagen zu fahren. Die gibt es in ganz Deutschland, manchmal in Industriegebieten, auf einigen Recyclinghöfen und hin und wieder bei Wiegeaktionen, zum Beispiel von der DEKRA. Die Preise dafür sind nicht einheitlich, aber so mit 5 bis 10 Euro für einmal wiegen muss man schon rechnen.
0: Und was passiert, wenn ich tatsächlich zu viel eingepackt habe? Welche Strafen drohen da?
1: Das erlaubte Gewicht ist in Europa ja einheitlich. Die Strafen sind es aber überhaupt nicht. Man sollte also schon die Gesetze im Ausland vor der Fahrt einmal genau anschauen, denn teilweise sind die Strafen drastisch. In Deutschland gibt es noch eine Toleranzgrenze mit Verwarngeld, wer die 3,5 Tonnen überschreitet. Erst ab 20% zu viel wird es dann mit rund 100 Euro Strafe und einem Punkt sehr unangenehm, auch in Deutschland. In Österreich zum Beispiel gibt es aber gar keine Toleranzgrenze. Es kostet sofort mindestens 85 Euro und ab dann geht es rauf bis mehrere tausend Euro. Und in Österreich erreicht man auch schnell die Grenze, dass man nicht weiterfahren darf. Da gibt es dann ein Verbot bei mehr als 2% zu viel Gewicht. In Frankreich dasselbe, aber erst ab 5% Überladung. Da ist der Urlaub dann auch schneller vorbei, als einem lieb ist. Deshalb lohnt die richtige Planung und das Wiegen.
0: Vielen Dank für diese Infos. Der ADAC warnt vor überladenen Reisemobilen. Zu viel Übergewicht erhöht die Unfallgefahr. Und wie wir gehört haben, die Strafen sind durchaus drastisch.
2: Das ist Ihr Montagfeierabend auf BR Schlager. Schön, dass Sie mit uns unterwegs sind.
3: Dieses Lied ist für alle Menschen, die Schlager lieben. Und auch für alle, die noch nicht verstanden haben, dass Schlager die beste Musik der Welt ist. Sind wir nicht alle?

0: Was für ein schönes Duett. Frank Lukas und Lene Papillon, 17.25 Uhr, 5:30 ist es. Und Beatrice Egli, sie überrascht ihre Fans mal wieder, diesmal allerdings nicht mit einem neuen Song. Das wäre ja im Bereich des Vorstellbaren, des Üblichen, des Normalen, aber sie tut es mit einer ganz neuen Rolle. Denn die Schlagersängerin aus der Schweiz steht erstmals vor der Kamera als Schauspielerin. Beatrice übernimmt eine Gastrolle in der Serie Die Landarztpraxis Team Sonnenhof. Dort spielt sie die geheimnisvolle Celine Huber, die plötzlich da auftaucht im Sonnenhof und offenbar etwas mehr im Gepäck hat als nur einen harmlosen, freundlichen Besuch. Für Beatrice selbst ist das etwas ganz Besonderes. Sie sagt, bisher habe sie vor der Kamera immer sich selbst gespielt und jetzt, ja, in eine andere Figur einzutauchen, in eine Rolle zu schlüpfen, das ist eine spannende Herausforderung, die ihr aber unglaublich viel Freude macht. Ja, und die Fans, die feiern diese Nachricht natürlich. Unter ihrem Instagram-Post liest man Kommentare wie, ja, wie cool ist das, mega, werde ich garantiert gucken oder auch freue mich so für dich, du hast es dir verdient. Ab dem 29. Juni startet die neue Staffel von Die Landarztpraxis Team Sonnenhof und Beatrice Egli ist dann ab Spätsommer in ihrer ersten Serienrolle zu sehen. Wir sind gespannt, wie sich unser Schlagerstar aus der Schweiz als Schauspielerin schlägt.
1: 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Und dieser Titel ist neu bei uns. Patrick Lindner, Wenn der Wahnsinn will. Wenn der

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1: Mit Xaver Schäffer. Im letzten Wintersemester haben gut 57.000 Menschen in Bayern ein Studium angefangen. Deutlich weniger als sonst. Im Vergleich zum Vorjahr ist das ein Rückgang um fast 17%, berichtet das Statistische Landesamt. Dafür gibt es allerdings auch einen wahrscheinlichen Grund, und zwar den Wechsel von G8 zu G9. Deswegen gab es 2025 keinen regulären Abiturjahrgang in Bayern. Ein Brückenbaugerüst stürzt ein, mehrere Bauarbeiter fallen aus 22 Metern Höhe zu Boden. Das verheerende Unglück an der A7 bei Schraudenbach im Landkreis Schweinfurt ist genau 10 Jahre her. Damals kam ein 38-jähriger kroatischer Bauarbeiter ums Leben. 14 seiner Kollegen wurden zum Teil schwerst verletzt. Und wie Norbert Steiche berichtet, ist die juristische Aufarbeitung des Falls bis heute nicht abgeschlossen.
2: 4 Männer mussten sich vor dem Landgericht Schweinfurt verantworten. Und raus kam nach x Prozesstagen und 2 Gutachterauswertungen, der verantwortliche Statiker hatte die Kräfte für das Traggerüst falsch berechnet. Sein Verfahren wurde gegen eine Geldauflage vorläufig eingestellt. Ein Mann wurde freigesprochen. Die beiden verantwortlichen Ingenieure, die Berechnungen des Statikers vorher hätten überprüfen müssen und das offenbar nicht getan haben, wurden zu Bewährungsstrafen von 9 Monaten und 1,5 Jahren verurteilt.
1: Ein Schülerprojekt aus Schwarzenbruck im Landkreis Nürnberger Land hat den 3. Preis gemacht beim bundesweiten Jugendwettbewerb Umbruchszeiten Deutschland im Wandel seit der Einheit. Heute fand in Berlin die Auszeichnung statt. Das Projekt greift Begegnungen zwischen Menschen aus Ost- und Westdeutschland auf, und zwar in einer ungewöhnlichen Form, wie Frederik Eichstädt berichtet.
3: Die Schüler der Berufsschule zur sonderpädagogischen Förderung haben ein Gesellschaftsspiel zum Thema entworfen. Man startet mit einem geteilten Spielfeld, wobei eine Seite für den Westen steht, die andere für den Osten. Zwischen beiden Seiten steht eine Mauer. Der Spielverlauf führt dann Ost und West zusammen und bildet die Zeit nach der deutschen Einheit ab. Das historische Format soll, auch durch Ereigniskarten, zum Austausch über Umbruchserfahrungen einladen.
1: Die 700 Tonnen schwere Tunnelbohrmaschine für die 2. S-Bahn-Stammstrecke in München soll einen Namen bekommen. Die Deutsche Bahn startet dafür einen Wettbewerb. Bis Ende des Monats können Vorschläge gemacht werden. Birgit Grundner.
4: Fest steht, es soll ein weiblicher Name sein, so wie es bei Tunnelbohrmaschinen Tradition ist. Diese geht auf die heilige Barbara zurück, die als Schutzpatronin der Bergleute und Mineure gilt, wie die Deutsche Bahn erklärt. Der Name sollte außerdem einen Bezug zu München, Bayern, Technik, Wissenschaft oder zum Thema Infrastruktur haben. Die Tunnelbohrmaschine wird ab Mitte September den rund 3 Kilometer langen Erkundungs- und Rettungsstollen zwischen der Donnersberger Brücke und dem Marienhof herstellen.
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5: In Sonneberg ist es aktuell bedeckt bei 15 Grad, in Emskirchen in Mittelfranken dagegen fast wolkenlos bei 20 Grad. Das gleiche Bild auch in Wertingen bei 23 und in Bürgstadt in Unterfranken fast wolkenlose 21 Grad. Jetzt am Spätnachmittag und gegen Abend lösen sich die Wolken immer mehr auf. Es bleibt aber windig bei 16 bis 23 Grad. In der Nacht dann vielerorts klar oder wenig bewölkt und nach Mitternacht wird es aber von Westen her langsam mehr mit den Wolken. Zum Morgen her gibt es ersten Regen westlich vom Spessart. Es kühlt ab auf 11 bis 4 Grad. Die gute Nachricht, ab Mitte der Woche wird es zunehmend wärmer.
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Dieses Lied ist für alle Mütter, die ihre Söhne auf den Namen Horst getauft haben. Hat nicht jeder von uns seinen Horst nebenan wohnen? Und ist er nicht immer da?

0: Maite Kelly auf BR Schlager. Schön, dass es Sie gibt. Heute gratulieren wir Susi Kläuber. Sie kommt aus Langenbruck in Oberbayern und sie hat am Wochenende die Nasenweltmeisterschaft gewonnen. Ja, sowas gibt's. Ausgerichtet vom Nasenclub in Langenbruck. Mit dabei waren Teilnehmer aus Deutschland, Ungarn, Polen, Österreich, Italien und den Niederlanden. Und bei den Damen, da hatte tatsächlich die Susi wörtlich die Nase vorn. Dank exzellenter Vorbereitung.
1: Ich war echt noch mal vom Spiegel gestanden und habe noch mal eine Grimasse geschnitten. Und da habe ich mir gedacht, das magst
0: du. Ja, und das hat die entscheidenden Millimeter für den Sieg gebracht. 10,87 Millimeter, also knapp 11 Zentimeter Gesamtmaß, Länge und Breite zusammengerechnet.
1: Ich habe echt ein mulmiges Gefühl gehabt. Auf Bayerisch gesagt, mir ist zum Schluss der Arsch gegangen. Mit dem Ergebnis habe ich echt nicht gerechnet. Ich bin happy.
0: Tja, und neuer Nasenweltmeister bei den Männern ist Ted Barense aus Holland mit einem Rekord von gut 13 Zentimetern. Der hatte erst am Vorabend erfahren, dass er bei der Nasen-WM mit dabei ist, wurde nämlich heimlich angemeldet von seinem Sohn. Ja, und da hatte der Sohn quasi den richtigen Riecher. Ein gutes Näschen, was seinen Vater angeht. Also, die Nasenweltmeisterschaft in Oberbayern hat ihre Sieger. Was es nicht alles gibt, oder? Von den Nasen jetzt zu den Ohren. Vielen Dank fürs Zuhören. Ihnen einen schönen restlichen angenehmen Montag. Bis morgen wieder. Servus und Ade. Und mit Roland Kaiser geht's jetzt gleich zurück in die 80er.
2: 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Kommen Sie gut heim mit Tom Viehweg.

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1: Um 18 Uhr mit Julia Cortis. Am Abend beginnt der G7-Gipfel im französischen Evian. Kurz zuvor wurde heute bekannt, dass die USA und der Iran ein Abkommen schließen wollen. Angela Ulrich berichtet vom Gipfel und sagt, dass die meisten Staaten darüber erleichtert sind.
2: Er ist, glaube ich, mächtig stolz darauf, dass er diese Unterzeichnung zumindest digital hingekriegt hat. Emmanuel Macron, der französische Gastgeber, hat Trump gratuliert, genauso wie Friedrich Merz schon vor der Abreise in Berlin. Frankreich und Großbritannien sind sehr schnell bereit, Schiffe, Hubschrauber zur Überwachung der freien Straße von Hormus, dieser Meerenge, zu schicken. Friedrich Merz sagt ja schon seit längerem, jetzt auch wieder, dass auch Deutschland dabei wäre, wenn die nötigen Voraussetzungen gegeben sind. Optimismus auf der einen Seite, aber auch noch ein bisschen gedämpfter hier in Evian.
1: Nach dem schlechten Abschneiden bei den Kommunalwahlen und der Kritik an Parteichef Söder hat die CSU einen 10-Punkte-Plan für die Zukunft aufgestellt. Dabei soll es laut Söder vor allem darum gehen, wieder mehr auf die Vorschläge der CSU-Basis einzugehen. Das soll mit digitalen Anträgen und Abstimmungen gelingen, einer Denkwerkstatt, einem Basiscamp sowie einem Hightech-Forum. Söder kündigte außerdem an, dass die Mütterrente in jedem Fall kommt und erteilte einer Zusammenarbeit mit der AfD erneut eine klare Absage. Die Liste der Bildungsbaustellen in Deutschland ist lang. Demografischer Wandel, Fachkräftemangel, Migration oder sinkende Kompetenzen beim Lesen oder Rechnen. Das geht aus dem aktuellen Bildungsbericht von Bildungsministerin Prien hervor. Ein Ergebnis: Bildungschancen werden oft schon entschieden, bevor ein Kind überhaupt eingeschult wird.
3: Schon mit 2 Jahren unterscheidet sich der Wortschatz von Kindern, je nachdem, welche Bildung die Mutter hat. Das hält der nationale Bildungsbericht fest. Dazu kommt, ausgerechnet die Kinder, die von einer Kita besonders profitieren würden, sind dort seltener. Kinder aus Familien mit niedriger Bildung oder mit Einwanderungsgeschichte. Der Bildungsbericht macht das konkret. Wenn die Eltern einen hohen Abschluss haben, gehen 40% der Kleinkinder in die Kita. Bei Eltern mit niedrigem Bildungsabschluss nur 20%. Sarah Beham, Berlin.
1: Die Zahl der Menschen mit Demenz in Bayern wird in den kommenden Jahrzehnten wohl stark ansteigen. Die Krankenkasse AOK geht davon aus, dass statt heute knapp 200.000 Menschen im Jahr 2060 mehr als 340.000 Patienten im Freistaat an der Krankheit leiden werden. Laut der Prognose wird es dann auch starke Unterschiede zwischen Stadt und Land geben. In der Stadt ist die Bevölkerung schon heute jünger, auf dem Land wird sie durch den demografischen Wandel künftig noch älter sein. Entgegenwirken kann laut AOK Vorbeugung, also etwa die Behandlung von Bluthochdruck und Diabetes. In diesen Minuten startet einer der großen Favoriten in die Fußball-Weltmeisterschaft. Europameister Spanien trifft auf Kap Verde. Und das afrikanische Team ist dabei klarer Außenseiter. Später spielen unter anderem Belgien gegen Ägypten und Saudi-Arabien gegen Uruguay. Das Wetter in Bayern. Im Norden Bayerns überwiegend bewölkt, vor allem in Schwaben und Oberbayern sonnig, lebhafter bis stark böiger Wind. In der Nacht vielerorts klar, später bewölkt. Es kühlt auf 11 bis 4 Grad ab. Im Laufe der Woche wird es wärmer. Soweit die Nachrichten. Es ist 18.03 Uhr. Der Blick auf die Straßen. A6 Heilbronn Richtung Nürnberg, zwischen Schnelldorf und Feuchtwangen Nord Stau. Dort steht ein defekter LKW. A6 Weithaus Richtung Nürnberg, zwischen Weithaus Autobahn und Pleistein 4 Kilometer Stau und stockender Verkehr. Die A95 München Richtung Garmisch-Partenkirchen ist zwischen Penzberg-Iffeldorf und Sindelsdorf wegen Bergungsarbeiten nach einem Unfall gesperrt. Es gibt eine Umleitung. A99 Ostumfahrung München Richtung Nürnberg, zwischen Kirchheim und dem Kreuz München Nord 3 Kilometer Stau. A99 Westumfahrung München Richtung Lindau, zwischen Neuherberg und dem Dreieck Allach 6 Kilometer stockender Verkehr. Und B472 Irschenberg Richtung Peiting, zwischen Warkirchen und Bad Tölz 2 Kilometer Stau. Soweit die Verkehrsübersicht.
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1: Um 19 Uhr mit Julia Cortis. Am Abend kommen die G7-Staaten zu ihrem Treffen im französischen Evian zusammen. Offiziell geht der Gipfel morgen los. Zu den G7-Staaten gehören Frankreich, Deutschland, Großbritannien, Italien, Japan, Kanada und die USA. Thema dürfte vor allem der beigelegte Konflikt zwischen den USA und dem Iran sein. Einschätzungen dazu von Angela Ulrich, die für uns aus Evian berichtet.
2: Ich glaube, die meisten anderen Staaten sind erstmal sehr froh, dass Donald Trump mit guter Laune hier ankommen wird. Denn er ist, glaube ich, mächtig stolz darauf, dass er diese Unterzeichnung zumindest digital hingekriegt hat. Emmanuel Macron, der französische Gastgeber, hat Trump gratuliert, genauso wie Friedrich Merz schon vor der Abreise in Berlin. Auch die Ukraine wird ein großes Thema werden. Volodymyr Zelensky ist morgen dabei. Da hat EU-Kommissionspräsidentin von der Leyen gelobt und gesagt, die Ukraine macht riesen Fortschritte. Und insofern wird Zelensky hier mit ziemlich offenen Armen empfangen. Und da hofft man hier doch, dass es in Sachen Unterstützung vorangeht.
1: Das Abkommen über ein Ende des Iran-Kriegs soll am Freitag in Genf unterzeichnet werden. Die US-Regierung soll es bereits in digitaler Form unterschrieben haben. Beide Seiten sind aber noch unterschiedlicher Auffassung über die Inhalte, wie Phyllis Kükrikol berichtet.
3: Der iranische Außenamtssprecher Baghaei stellte klar, dass für die Passage der Meerenge von Hormuz keine Transportgebühren erhoben werden sollen, sondern Gebühren für Navigationsdienste, Umweltschutzmaßnahmen und Versicherungsleistungen. Teheran bleibt bei seinem Atomprogramm selbstbewusst. Man reiche Uran ausschließlich für zivile Zwecke an. Die USA fordern hingegen die vollständige Beendigung des iranischen Atomprogramms, wie US-Vizepräsident Vance im Sender CBS erklärte.
1: Ministerpräsident Söder hält an der Ausweitung der Mütterrente fest. Er bezeichnete die Maßnahme als Herzensanliegen der CSU. Die Mütterrente sei ein kleiner Beitrag mit großer Gerechtigkeitswirkung für viele Millionen Frauen in Deutschland. Die Reform der Mütterrente soll im kommenden Jahr in Kraft treten. Damit sollen auch Müttern älterer Kinder die Erziehungszeiten bei der Rente angerechnet werden. Auf welche Schule jemand geht oder ob man studiert, das hängt in Deutschland immer noch stark vom Elternhaus ab. Das zeigt der neue Bildungsbericht, den Ministerin Prien vorgestellt hat. Häufig bestehen schon vor Schulbeginn ungleiche Startbedingungen. Wenn die Eltern etwa einen hohen Bildungsabschluss haben, gehen 40% der Kleinkinder in die Kita. Bei Eltern mit niedrigem Bildungsabschluss nur 20%. Der Bericht attestiert dem Bildungssystem außerdem viele Baustellen wie etwa Fachkräftemangel, Migration oder Nachholbedarf bei der Digitalisierung. Was Kinder und Jugendliche im Netz kaufen, wird zum erheblichen Teil von Influencern bestimmt. Das zeigt eine Studie der Krankenkasse DAK und des Uniklinikums Hamburg-Eppendorf unter 10- bis 17-Jährigen. Gut 40% von ihnen gaben an, durch Empfehlungen von Influencern auf Produkte aufmerksam zu werden. Fast die Hälfte sagt, neue Produkte entdecken sie durch Werbung auf Social Media. Das Wetter in Bayern. Im Norden Bayerns überwiegend bewölkt, vor allem in Schwaben und Oberbayern freundlich, lebhafter bis stark böiger Wind, in der Nacht vielerorts klar, später bewölkt. Es kühlt ab auf 11 bis 4 Grad, morgen viele Wolken und stellenweise Regen. Soweit die Nachrichten, 19.03 Uhr. Der Blick auf die Straßen. A99 Ostumfahrung München Richtung Nürnberg. Zwischen Kirchheim und dem Kreuz München Nord 4 Kilometer Stau. Soweit die Verkehrsübersicht.
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1: Um 20 Uhr mit Jean-Marc Heukemess. Im französischen Alpenkurort Evian sind die Staats- und Regierungschefs zum G7-Gipfel zusammengekommen. US-Präsident Donald Trump traf sich zunächst mit seinem Gastgeber, Frankreichs Präsidenten Emmanuel Macron. Beide berieten über die Kriege im Iran und der Ukraine. Trump kündigte an, er werde seinen Vize J.D. Vance am Freitag zur Unterzeichnung des Iran-Abkommens in die Schweiz schicken. Weiter sagte Trump, er habe getrennte Telefonate mit dem russischen Präsidenten Wladimir Putin und dem ukrainischen Staatschef Volodymyr Zelensky geführt. Dieser wird morgen zum G7-Gipfel erwartet. Die EU hat die Beitrittsverhandlungen mit der Ukraine begonnen. Vertreter beider Seiten starteten am Abend in Luxemburg offiziell die Gespräche zum ersten Themenblock. Dabei geht es um das Justizsystem, den Schutz von Grundwerten und um Sicherheit. Die Bewerber müssen nachweisen, dass ihre Rechtssysteme, der Grenzschutz und die Polizei den EU-Standards entsprechen. Am späteren Abend sollen noch die Gespräche mit Moldau beginnen. In Ungarn kann der abgewählte Ministerpräsident Viktor Orbán nie mehr in das Amt zurückkehren. Das Parlament in Budapest änderte mit 2/3-Mehrheit die Verfassung. Wer mehr als 8 Jahre regiert hat, darf demnach kein Ministerpräsident mehr werden. Orbán blickt auf insgesamt 20 Amtsjahre zurück. Die Beschränkung war eines der Wahlversprechen des neuen ungarischen Regierungschefs Péter Magyar. Der US-Raumfahrtkonzern SpaceX hat bei seinem Börsengang mehr Geld eingesammelt als angenommen. Wie das Unternehmen mitteilte, wurden Aktien für 86 Milliarden Dollar verkauft. Erwartet wurden 75 Milliarden. Die Aktie war am ersten Handelstag am Freitag um 19% gestiegen und verteuerte sich heute weiter. Durch den Börsengang stieg das Vermögen von SpaceX-Chef Elon Musk auf mehr als 1 Billion Dollar. Die iranischen Fußballer können bei der WM nun doch in den USA übernachten. Die Mannschaft flog heute von Mexiko nach Inglewood in Kalifornien, wo morgen die erste Partie gegen Neuseeland ausgetragen wird. Auch zu den weiteren Vorrundenspielen wird die Mannschaft am Vortag anreisen. Ursprünglich war geplant, dass sie wegen der politischen Spannungen nur an den Spieltagen in die USA fliegt. Das waren die Nachrichten. Das Wetter. In der Nacht abklingende Schauer und stellenweise Auflockerungen bei Tiefstwerten von 12 bis 8 Grad. Morgen dann wechselnd bewölkt mit Sonne und nur einzelne Schauer, Höchstwerte 15 bis 19 Grad und windig. Am Dienstag mehr Sonne, stellenweise Regen und ansteigende Temperatur. Und am Mittwoch heiter bis wolkig, selten Schauer bis 27 Grad. Am Donnerstag und Freitag dann heiter bis wolkig und Temperaturanstieg auf 30 Grad und mehr. Die Zeit 20.03 Uhr.
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1: Um 21 Uhr mit Jean-Marc Heukemess. Im französischen Alpenkurort Evian sind die Staats- und Regierungschefs zum G7-Gipfel zusammengekommen. US-Präsident Donald Trump traf sich zunächst mit seinem Gastgeber, Frankreichs Präsidenten Emmanuel Macron. Beide berieten über die Kriege im Iran und der Ukraine. Trump kündigte an, er werde seinen Vize J.D. Vance am Freitag zur Unterzeichnung des Iran-Abkommens in die Schweiz schicken. Weiter sagte Trump, er habe getrennte Telefonate mit dem russischen Präsidenten Wladimir Putin und dem ukrainischen Staatschef Volodymyr Zelensky geführt. Dieser wird morgen zum G7-Gipfel erwartet. Die EU hat die Beitrittsverhandlungen mit der Ukraine begonnen. Vertreter beider Seiten starteten am Abend in Luxemburg offiziell die Gespräche zum ersten Themenblock. Dabei geht es um das Justizsystem, den Schutz von Grundwerten und um Sicherheit. Die Bewerber müssen nachweisen, dass ihre Rechtssysteme, der Grenzschutz und die Polizei den EU-Standards entsprechen. Am späteren Abend sollen noch die Gespräche mit Moldau beginnen. In Ungarn kann der abgewählte Ministerpräsident Viktor Orbán nie mehr in das Amt zurückkehren. Das Parlament in Budapest änderte mit 2/3 Mehrheit die Verfassung. Wer mehr als 8 Jahre regiert hat, darf demnach kein Ministerpräsident mehr werden. Orbán blickt auf insgesamt 20 Amtsjahre zurück. Die Beschränkung war eines der Wahlversprechen des neuen ungarischen Regierungschefs. Sachsen-Anhalts Verkehrsministerin Lydia Hüskens hat sich besorgt geäußert über den drohenden Stillstand bei bundesweit mehr als 90 Bahnprojekten. Hintergrund ist die Antwort der Bundesregierung auf eine Anfrage der Grünen, wonach für diese Vorhaben nicht genug Geld bereitsteht. Hüskens sagte dem MDR, das könne sie nicht nachvollziehen. Durch das Sondervermögen Infrastruktur gebe es eine unglaublich hohe Summe genau für solche Vorhaben. Im Ernstfall wären auch Projekte in Sachsen-Anhalt betroffen. Bei der Fußball-Weltmeisterschaft hat Neuling Kap Verde für eine Sensation gesorgt. Die Westafrikaner blamierten den Titel mit Favoriten und Europameister Spanien mit einem 0:0. Unterdessen dürfen die iranischen Fußballer nun doch in den USA übernachten. Infolge des Krieges sollte die Mannschaft erst an Spieltagen in die USA ein- und nach den Partien sofort wieder ausreisen. Das waren die Nachrichten. Das Wetter. In der Nacht abklingende Schauer und stellenweise Auflockerungen bei Tiefstwerten von 12 bis 8 Grad. Morgen dann wechselnd bewölkt mit Sonne und einzelne Schauer. Höchstwerte 15 bis 19 Grad und windig. Am Dienstag mehr Sonne, auch Regen und steigende Temperatur. Und am Mittwoch heiter bis wolkig. Selten Schauer bis 27 Grad und am Donnerstag und Freitag heiter bis wolkig und Temperaturanstieg auf bis zu 30 Grad. Die Zeit 21.03 Uhr.
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1: Um 22 Uhr mit Jean-Marc Heukemes. Im französischen Alpenkurort Evian sind die Staats- und Regierungschefs zum G7-Gipfel zusammengekommen. US-Präsident Donald Trump traf sich zunächst mit seinem Gastgeber Frankreichs Präsidenten Emmanuel Macron. Beide berieten über die Kriege im Iran und der Ukraine. Trump kündigte an, er werde seinen Vize J.D. Vance am Freitag zur Unterzeichnung des Iran-Abkommens in die Schweiz schicken. Weiter sagte Trump, er habe getrennte Telefonate mit dem russischen Präsidenten Wladimir Putin und dem ukrainischen Staatschef Volodymyr Zelensky geführt. Dieser wird morgen zum G7-Gipfel erwartet. Die EU hat die Beitrittsverhandlungen mit der Ukraine begonnen. Vertreter beider Seiten starteten am Abend in Luxemburg offiziell die Gespräche zum ersten Themenblock. Dabei geht es um das Justizsystem, den Schutz von Grundwerten und um Sicherheit. Die Bewerber müssen nachweisen, dass ihre Rechtssysteme, der Grenzschutz und die Polizei den EU-Standards entsprechen. Am späteren Abend sollen noch die Gespräche mit Moldau beginnen. In Ungarn kann der abgewählte Ministerpräsident Viktor Orbán nie mehr in das Amt zurückkehren. Das Parlament in Budapest änderte mit 2/3 Mehrheit die Verfassung. Wer mehr als 8 Jahre regiert hat, darf demnach kein Ministerpräsident mehr werden. Orbán blickt auf insgesamt 20 Amtsjahre zurück. Thüringen geht neue Wege beim Bau von Solaranlagen. In den kommenden Wochen sollen 30.000 Hausbesitzer angeschrieben werden. Sie erhalten eine individuelle Einschätzung dazu, wie viel Strom ihr Dach erzeugen könnte, was der Einbau einer Solaranlage kostet und wann sie sich rechnet. Auch eine kostenlose Beratungshotline soll angeboten werden. Mit dem Projekt soll herausgefunden werden, ob gezielte Informationen mehr bewirken als klassische Förderprogramme. Bei der Fußball-Weltmeisterschaft hat Neuling Kap Verde für eine Überraschung gesorgt. Die Westafrikaner blamierten den Titel mit Favoriten und Europameister Spanien mit einem 0:0. Unterdessen dürfen die iranischen Fußballer nun doch in den USA übernachten. Infolge des Krieges sollte die Mannschaft erst an Spieltagen in die USA ein- und nach den Partien sofort wieder ausreisen. Das waren die Nachrichten. Das Wetter. In der Nacht abklingende Schauer und stellenweise Auflockerungen bei Tiefstwerten von 12 bis 8 Grad. Morgen dann wechselnd bewölkt mit Sonne, einzelne Schauer, Höchstwerte 15 bis 19 Grad und windig. Am Dienstag mehr Sonne, stellenweise Regen, ansteigende Temperatur. Und am Mittwoch heiter bis wolkig, selten Schauer bis 27 Grad. Und am Donnerstag und Freitag heiter bis wolkig und Temperaturanstieg auf 30 Grad und mehr. Die Zeit 22.03 Uhr.
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1: Um 23 Uhr mit Martin Wilhelmi. In Evian in Frankreich hat am Abend der G7-Gipfel begonnen. Zum Auftakt ging es um das Rahmenabkommen zwischen den USA und dem Iran zu einem Ausweg aus dem Krieg. Aus der Nachrichtenredaktion Karin Busche.
2: Los ging es mit einem Arbeitsessen und damit, dass US-Präsident Trump die Gipfelteilnehmer über Details des Abkommens mit dem Iran informiert hat. Denn da waren ja viele Fragen offen. Virtuell ist die Vereinbarung bereits von beiden Seiten unterzeichnet worden, sagt Trump. Der Iran hat das bestätigt. Die richtige Unterschrift soll dann am Freitag folgen in der Schweiz. Außerdem soll die Straße von Hormuz bis spätestens Freitag komplett geöffnet sein, so Trump. Beobachter halten das aber für unrealistisch wegen der vielen Seeminen.
1: Israel will sich vorerst nicht aus dem Süden des Libanon zurückziehen. Ministerpräsident Netanyahu sagte, die Truppen blieben vorerst in der sogenannten Sicherheitszone. Israel sei vor der Vernichtung gerettet worden, doch der Kampf sei noch nicht vorbei. Man werde weiterhin Bedrohungen in der Region abwehren, so Netanyahu. Bildungschancen hängen in Deutschland nach wie vor stark von der sozialen Herkunft ab. Das steht im Nationalen Bildungsbericht, der heute in Berlin vorgestellt wurde. Große Defizite gibt es demnach vor allem bei Kindern von Alleinerziehenden oder mit Migrationshintergrund. Bundesbildungsministerin Prien verwies darauf, dass es schon beim Eintritt in die Schule sehr große Unterschiede, zum Beispiel bei Sprachkenntnissen, gibt. Deshalb müsse gerade die Förderung in Kitas weiter ausgebaut werden. Die Fußball-Weltmeisterschaft hat ihre erste Sensation. Europameister Spanien hat gegen Außenseiter Kap Verde trotz drückender Überlegenheit nur 0:0 gespielt. Aus dem ARD-WM-Team Thomas Kunze.
3: Das Team um Kapitän Rodri kontrollierte den Ball, spielte mehr als 800 Pässe und schoss 27 Mal auf das gegnerische Tor. Es fehlten aber grundlegende Zutaten für einen Treffer. Präzision, Intensität, Aggressivität und vor allen Dingen Tiefe reichten nicht aus, um stark verteidigende Westafrikaner zu bezwingen. Hinzu kam auch ein starker Torhüter Vujinha, dem in der ersten Halbzeit noch die Latte half. Auch die Einwechslung von Superstar Lamine Yamal nach ca. 70 Minuten brachte nur kurzfristige Ideen. Und am Ende hätte Borges per Kopf den Außenseiter zu einer noch größeren Sensation führen können. Unai Simon aber hielt sicher auf der Linie.
1: Und im zweiten Abendspiel haben sich Belgien und Ägypten soeben 1:1 getrennt. Das waren die Nachrichten. Das Wetter in Deutschland. In der kommenden Nacht ist es meist bewölkt und häufig trocken, bei Tiefstwerten von 15 bis 4 Grad. Morgen heiter bis wolkig, vereinzelt Schauer oder Gewitter, bei 16 Grad auf den nordfriesischen Inseln und bis zu 30 Grad am Oberrhein. Am Mittwoch gebietsweise Schauer, vereinzelt wieder Gewitter, bei dann 18 bis 32 und am Donnerstag heiter bis wolkig oft trocken, bei dann 19 bis 36 Grad. Es ist 23.03 Uhr.
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1: Um 0 Uhr mit Ronald Lessig. In Evian in Frankreich hat am Abend der G7-Gipfel begonnen. Zum Auftakt ging es um das Rahmenabkommen zwischen den USA und dem Iran zu einem Ausweg aus dem Krieg. Aus der Nachrichtenredaktion Karen Busche.
2: Los ging es mit einem Arbeitsessen und damit, dass US-Präsident Trump die Gipfelteilnehmer über Details des Abkommens mit dem Iran informiert hat. Denn da waren ja viele Fragen offen. Virtuell ist die Vereinbarung bereits von beiden Seiten unterzeichnet worden, sagt Trump. Der Iran hat das bestätigt. Die richtige Unterschrift soll dann am Freitag folgen, in der Schweiz. Außerdem soll die Straße von Hormuz bis spätestens Freitag komplett geöffnet sein, so Trump. Beobachter halten das aber für unrealistisch wegen der vielen Seeminen.
1: Israel will sich vorerst nicht aus dem Süden des Libanon zurückziehen. Ministerpräsident Netanyahu sagte, die Truppen blieben vorerst in der sogenannten Sicherheitszone. Israel sei vor der Vernichtung gerettet worden, doch der Kampf sei noch nicht vorbei. Man werde weiterhin Bedrohungen in der Region abwehren, so Netanyahu. Bildungschancen hängen in Deutschland nach wie vor stark von der sozialen Herkunft ab. Das steht im Nationalen Bildungsbericht, der heute in Berlin vorgestellt wurde. Große Defizite gibt es demnach vor allem bei Kindern von Alleinerziehenden oder mit Migrationshintergrund. Bundesbildungsministerin Prien verwies darauf, dass es schon beim Eintritt in die Schule sehr große Unterschiede, zum Beispiel bei Sprachkenntnissen, gibt. Deshalb müsse gerade die Förderung in Kitas weiter ausgebaut werden. Bei der Fußball-WM läuft der 5. Spieltag. Dabei haben sich am späten Abend Belgien und Ägypten 1:1 getrennt. Zuvor hatte Kap Verde für eine faustdicke Überraschung gesorgt und Europameister Spanien ein 0:0 abgetrotzt. Aus dem ARD-WM-Team Silke Heine.
3: Kap Verdes Keeper Virginia avancierte nach Abpfiff der Partie binnen Minuten zum Social-Media-Star. Medial besonders im Blickpunkt steht ab 3 Uhr unserer Zeit die Partie Iran gegen Neuseeland. Ein Gericht in Los Angeles hat noch vor Anpfiff des Spiels entschieden, dass die FIFA die historische Flagge des Irans, die ein Symbol der Opposition ist, verbieten darf. Der Iran, der darauf besteht, dass die offizielle Flagge gehisst wird, hatte bei politischen Botschaften im Stadion mit Spielabbruch gedroht und die FIFA für die Sicherstellung in die Pflicht genommen.
1: Das waren die Nachrichten. Das Wetter in Deutschland. In der Nacht bewölkt und oft trocken bei Tiefstwerten zwischen 15 und 4 Grad. Tagsüber heiter bis wolkig, regional auch länger freundlich. Vereinzelt muss noch mit Schauern oder Gewittern gerechnet werden. Bei 16 Grad auf den nordfriesischen Inseln und bei bis zu 30 Grad am Oberrhein. Am Mittwoch ist es gebietsweise regnerisch, vereinzelt Gewitter, 18 bis 32 Grad. Am Donnerstag ist heiteres Wetter, wolkig, oft ist es trocken, die Höchstwerte dann 19 bis 36 Grad. Die Zeit 0:03 Uhr.
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1: Um 1 Uhr mit Ronald Lessig. In Evian in Frankreich hat am Abend der G7-Gipfel begonnen. Zum Auftakt ging es um das Rahmenabkommen zwischen den USA und dem Iran zu einem Ausweg aus dem Krieg. Aus der Nachrichtenredaktion Karen Busche.
2: Los ging es mit einem Arbeitsessen und damit, dass US-Präsident Trump die Gipfelteilnehmer über Details des Abkommens mit dem Iran informiert hat. Denn da waren ja viele Fragen offen. Virtuell ist die Vereinbarung bereits von beiden Seiten unterzeichnet worden, sagt Trump. Der Iran hat das bestätigt. Die richtige Unterschrift soll dann am Freitag folgen in der Schweiz. Außerdem soll die Straße von Hormuz bis spätestens Freitag komplett geöffnet sein, so Trump. Beobachter halten das aber für unrealistisch wegen der vielen Seeminen.
1: Israel will sich vorerst nicht aus dem Süden des Libanon zurückziehen. Ministerpräsident Netanyahu sagte, die Truppen blieben vorerst in der sogenannten Sicherheitszone. Israel sei vor der Vernichtung gerettet worden, doch der Kampf sei noch nicht vorbei. Man werde weiterhin Bedrohungen in der Region abwehren, sagte Netanyahu. Beim Absturz eines US-Kampfflugzeuges in Kalifornien sind vermutlich alle 8 Besatzungsmitglieder ums Leben gekommen. Vom Luftwaffenstützpunkt Edwards hieß es, der Bomber vom Typ B-52 sei kurz nach dem Start von der Basis nordöstlich von Los Angeles am Boden zerschellt. Auf Fernsehaufnahmen war eine verkohlte Fläche zu sehen, von der Rauch aufstieg. Der Flugbetrieb der Air Force-Basis wurde eingestellt. Boeing B-52-Kampfflugzeuge sind seit den 1950er Jahren im Einsatz und wurden seit Ende des Kalten Krieges mehrfach modernisiert. Bei der Fußball-WM in den USA, Kanada und Mexiko ist Kap Verde eine Sensation gelungen. Der Mannschaft des afrikanischen Inselstaates erkämpfte sich gegen Europameister Spanien ein 0:0. Auch Belgien schaffte anschließend keinen Sieg gegen Ägypten. Aus dem ARD-WM-Team Silke Heine.
3: Die Roten Teufel haben eine Blamage zum Start gerade noch abgewendet. Lange Zeit war Ägypten spielbestimmend, führte auch mit 1:0. Dank eines Eigentores der Mannschaft um Geburtstagskind Mo Salah gingen die Belgier aber nicht leer aus, haben nach dem 1:1 einen Punkt auf dem Konto. Vor dem Stadion von Miami haben vor Anpfiff der Partie zwischen Iran und Neuseeland Iraner mit den historischen Flaggen des Landes demonstriert. Sollten diese auch im Stadion zu sehen sein, droht der Iran mit einem Spielabbruch. Die aktuelle Regierung des Landes hatte die FIFA aufgefordert, politische Botschaften in der Arena zu unterbinden.
1: Das waren die Nachrichten. Das Wetter in Deutschland. In der Nacht bewölkt und trocken bei 15 bis 4 Grad. Tagsüber heiter bis wolkig, vereinzelt noch Schauer oder Gewitter bei 16 Grad auf den nordfriesischen Inseln und 30 Grad am Oberrhein. Am Mittwoch gebietsweise Schauer bei 18 bis 32 Grad, am Donnerstag heiter bis 36 Grad. Die Zeit, es ist 1:03 Uhr.
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1: Um 2 Uhr mit Ronald Lessig. In Evian in Frankreich hat am Abend der G7-Gipfel begonnen. Zum Auftakt ging es um das Rahmenabkommen zwischen den USA und dem Iran zu einem Ausweg aus dem Krieg. Aus der Nachrichtenredaktion Karen Busche.
2: Los ging es mit einem Arbeitsessen und damit, dass US-Präsident Trump die Gipfelteilnehmer über Details des Abkommens mit dem Iran informiert hat. Denn da waren ja viele Fragen offen. Virtuell ist die Vereinbarung bereits von beiden Seiten unterzeichnet worden, sagt Trump. Der Iran hat das bestätigt. Die richtige Unterschrift soll dann am Freitag folgen, in der Schweiz. Außerdem soll die Straße von Hormuz bis spätestens Freitag komplett geöffnet sein, so Trump. Beobachter halten das aber für unrealistisch wegen der vielen Seeminen.
1: Die EU hat Beitrittsverhandlungen mit der Ukraine und Moldau begonnen. In Luxemburg ist hierzu der erste Verhandlungsabschnitt eröffnet worden. Zum ersten Cluster gehören Themenbereiche wie das Justizsystem, der Grundwerteschutz und die Sicherheit. Beitrittskandidaten müssen unter anderem nachweisen, dass ihre Rechtssysteme, der Grenzschutz und die Polizei EU-Standards entsprechen. Die Beitrittsverhandlungen können sich Jahre hinziehen. Dennoch wertete der ukrainische Präsident Selenskyj den Start als klares Signal, dass Europas Fortschritt nicht gestoppt werden könne. Beim Absturz eines US-Kampfflugzeuges in Kalifornien sind vermutlich alle 8 Besatzungsmitglieder ums Leben gekommen. Vom Luftwaffenstützpunkt Edwards hieß es, der Bomber vom Typ B-52 sei kurz nach dem Start von der Basis nordöstlich von Los Angeles am Boden zerschellt. Auf Fernsehaufnahmen war eine verkohlte Fläche zu sehen, von der Rauch aufstieg. Der Flugbetrieb der Air Force-Basis wurde eingestellt. Boeing B-52-Kampfflugzeuge sind seit den 1950er Jahren im Einsatz und wurden seit Ende des Kalten Krieges mehrfach modernisiert. Bei der Fußball-WM in den USA, Kanada und Mexiko ist der 5. Spieltag in vollem Gange. Gerade läuft in Miami die Nachspielzeit der Partie Saudi-Arabien gegen Uruguay. Dort steht es 1:1. Aus dem ARD-WM-Team Silke Heine.
3: Mit einer Riesenenttäuschung ist Europameister Spanien in die WM gestartet. Die Furia Roja musste sich gegen den krassen Außenseiter Kap Verde mit einem 0:0 begnügen. Der WM-Neuling erkämpfte sich damit gleich im ersten Spiel den ersten WM-Punkt. Den ersten WM-Sieg seiner Historie hat Ägypten knapp verpasst. Das Team um Superstar und Geburtstagskind Mo Salah führte lange gegen Belgien. Am Ende trennten sich beide Mannschaften 1:1.
1: Das waren die Nachrichten. Das Wetter in Deutschland. In der Nacht bewölkt und trocken bei 15 bis 4 Grad. Tagsüber heiter bis wolkig, vereinzelt noch Schauer bei 16 Grad auf den nordfriesischen Inseln und bis 30 Grad am Oberrhein. Am Mittwoch gebietsweise Schauer 18 bis 32 Grad. Es ist 2:03 Uhr.
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